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Guten Abend, ihr Nachtschwärmer. 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

Willkommen auf Hase Radio zur schönsten Zeit des Tages, nämlich der Nacht. Lasst euch treiben, entspannt euch und begleitet mich auf eine musikalische Reise durch die Dunkelheit. Egal, ob ihr wach bleibt oder langsam einfach zur Ruhe kommt, diese Nacht ist definitiv für euch gemacht.

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1: Die Nachrichten mit Tore, hallo. Kiew ist nach Behördenangaben erneut von Russland mit ballistischen Raketen angegriffen worden. In der Nacht zum Mittwoch berichteten Reporter der Nachrichtenagentur AFP von mehreren heftigen Explosionen. In einem 20-stöckigen Wohnhaus brach nach Angaben von Bürgermeister Vitali Klitschko ein Feuer aus, wahrscheinlich durch einen Raketeneinschlag. Zudem seien mehrere Lagerhallen getroffen worden. Die Ukraine drängt ihre Verbündeten seit Monaten auf weitere US-Patriot-Systeme, um sich besser gegen solche Angriffe schützen zu können. Die Gewinnzahlen der Euro-Jackpot-Ausspielung vom Dienstagabend lauten 3, 17, 30, 35 und 43, die Euro-Zahlen 1 und 12. Die Gewinnwahrscheinlichkeit für die höchste Gewinnklasse liegt bei 1 zu 140 Millionen. Etwa die Hälfte der Einnahmen geht an die Spieler, der Rest nach Abzug der Kosten an die Staatskassen für gemeinnützige Projekte. Das Marienhospital Osnabrück hat seine medizinische Leitung neu aufgestellt. Neuer ärztlicher Direktor ist der Kardiologe und Intensivmediziner Professor Dr. Peter Lüdicke. Stellvertretende ärztliche Direktorinnen und Direktoren sind Professorin Dr. Kerstin Schütte und Professor Dr. Christoph Stückle. Das Direktorium koordiniert das medizinische Angebot, sichert die Behandlungsqualität und begleitet die strategische Neugestaltung der Osnabrücker Krankenhauslandschaft.
2: Danke, Tore. Das Wetter in Osnabrück. Jetzt ist es rund 24 Grad warm, dazu leichter Regen und ein fast geschlossener Wolkendeckel. Der Wind pustet nur locker, mit ein paar lebhafteren Böen. In der Nacht lässt der Regen nach, die Wolken reißen nach und nach auf, Tiefstwerte um 20 Grad. Heute meist freundlich, mal Sonne, mal dichtere Wolken, nur vereinzelt kurze Schauer bis etwa 29 Grad, dazu ein gemütlicher Wind. Morgen deutlich frischer mit um 24 Grad, meist grauer Himmel, aber trocken und windschwach.
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3: Schauen wir uns den Verkehr in und um Osnabrück an. Aufgepasst, rund um Recke. Zwischen der Püttenbeckstraße und der Kanalstraße ist die Strecke in beide Richtungen voll gesperrt. Du kommst dort auf rund knapp 400 Metern aktuell gar nicht durch. Und bei Ibbenbüren. Zwischen der Münsterstraße und der A30 ist die Straße wegen Bauarbeiten komplett dicht. Auch hier auf knapp über 300 Metern kein Durchkommen. Such dir am besten rechtzeitig eine Ausweichstrecke. Komm gut und entspannt an dein Ziel.
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4: Guten Abend, du Nachteule. Hier ist Heiko bei Schlaflos in Osnabrück auf Hase Radio. Schön, dass du wach bist und mit mir durch die Nacht gehst. Mach's dir gemütlich, lass den Tag sacken. Ich versorge dich mit Musik und den wichtigsten Infos aus Osnabrück und der Welt. Und jetzt wird's klassisch. Hier sind die Eagles mit Already Gone.

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1: Tore am Mikrofon, hallo? Afghanistan erlebt eine dramatische Hungerkrise. Nach Angaben des Welternährungsprogramms der Vereinten Nationen kann nur noch jedes neunte mangelernährte Kind unterstützt werden. Fast die Hälfte aller Minderjährigen war im ersten Quartal dieses Jahres unterernährt. Besonders gefährdet sind Kinder unter 2 Jahren. In etwa einem Drittel der Provinzen hat die schlimmste Form der Unterernährung ein kritisches Ausmaß erreicht. Als Ursachen nennt das Welternährungsprogramm gekürzte Entwicklungshilfe, Konflikte, Handelsbeschränkungen und Zwangsrückführungen. Die Gewinnzahlen der Euro-Jackpot-Ausspielung vom Dienstagabend lauten 3, 17, 30, 35 und 43, die Euro-Zahlen 1 und 12. Die Gewinnwahrscheinlichkeit für die höchste Gewinnklasse liegt bei 1 zu 140 Millionen. Etwa die Hälfte der Einnahmen geht an die Spieler, der Rest nach Abzug der Kosten an die Staatskassen für gemeinnützige Projekte. Das Marienhospital Osnabrück hat seine medizinische Leitung neu aufgestellt. Neuer ärztlicher Direktor ist der Kardiologe und Intensivmediziner Professor Dr. Peter Lüdicke. Stellvertretende ärztliche Direktorinnen und Direktoren sind Professorin Dr. Kerstin Schütte und Professor Dr. Christoph Stückle. Das Direktorium koordiniert das medizinische Angebot, sichert die Behandlungsqualität und begleitet die strategische Neugestaltung der Osnabrücker Krankenhauslandschaft.
2: Danke, Tore. Das Wetter in Osnabrück. Jetzt ist es rund 24 Grad warm, dazu leichter Regen und ein fast geschlossener Wolkendeckel. Der Wind pustet nur locker, mit ein paar lebhafteren Böen. In der Nacht lässt der Regen nach, die Wolken reißen nach und nach auf, Tiefstwerte um 20 Grad. Heute meist freundlich, mal Sonne, mal dichtere Wolken, nur vereinzelt kurze Schauer bis etwa 29 Grad, dazu ein gemütlicher Wind. Morgen deutlich frischer mit um 24 Grad, meist grauer Himmel, aber trocken und windschwach.
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1: Die Verkehrsnachrichten rund um Osnabrück. Zwischen Püttenbeckstraße und Kanalstraße in Recke kommst du aktuell gar nicht durch. Die Strecke ist komplett gesperrt. Nutze am besten die umliegenden Straßen und folg der örtlichen Umleitung. Außerdem ist zwischen Münsterstraße und der A30 bei Ibbenbüren ebenfalls vollgesperrt. Hier läuft eine Baustelle. Such dir auch hier rechtzeitig eine Ausweichroute. Komm gut und entspannt an dein Ziel.
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3: Moin aus der Nacht, hier ist Heiko bei Schlaflos in Osnabrück auf Hase Radio. Schön, dass du wach bist. Egal, ob du arbeitest, lernst oder einfach nicht pennen kannst. Wir begleiten dich mit Nachrichten aus der Region und natürlich jeder Menge Musik. Lehn dich zurück, atme durch und jetzt wird's gefühlvoll. Hier kommt Falling von Trevor Daniel.

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1: Moin aus Osnabrück, ihr Lieben. Kaffee in der Hand, Kopfhörer im Ohr. So startet man doch gerne in den Tag, oder Heiko?
2: Definitiv, Tore. Und wer jetzt noch im Halbschlaf ist, wir reden über Wahlen, Krankenhäuser und sogar ein bisschen Vatikan. Also bitte dranbleiben.
1: Dann legen wir los. Im September wählen wir einen neuen Stadtrat und ein neues Stadtoberhaupt. Was müssen die Osnabrückerinnen und Osnabrücker sich merken?
2: Wichtigste Nummer, das Wahllokal kann sich geändert haben. Also Wahlbenachrichtigung nicht unterm Kühlschrank verstecken, sondern checken, wo ihr hin müsst. Und wer am Wahltag keine Zeit hat, kann vorher Briefwahl machen. Im Wahlbüro an der Sedanstraße oder per Post.
1: Und die Oberbürgermeisterin oder der Oberbürgermeister bleibt dann wieder länger im Amt, ne?
2: Genau, die Amtszeit wird ausgedehnt. Da lohnt sich ein genauer Blick auf die Kandidierenden. Und beim Stadtrat habt ihr mehrere Stimmen, die ihr ein bisschen verteilen dürft. Mehr Details und auch Karten zu den Wahlbezirken findet ihr übrigens bei hasepost.de.
1: Wechseln wir vom Wahllokal zum Krankenhausflur. Das Marienhospital hat eine neue medizinische Spitze. Was ändert sich da?
2: Neuer ärztlicher Direktor der Nils-Steensen-Kliniken am Marienhospital ist Professor Peter Lüdicke, ein Kardiologe und Intensivmediziner. Unterstützt wird er von Professorin Kerstin Schütte und Professor Christoph Stückle als Stellvertreter.
1: Also ein komplett frisches Team am Steuer?
2: Teils, teils. Schütte kennt den Job schon, wechselt aber die Rolle. Lüdicke und Stückle steigen neu in die Direktion ein. Die müssen jetzt medizinisches Angebot koordinieren, Qualität sichern und die große Umstrukturierung der Krankenhauslandschaft in Osnabrück mitgestalten. Ziemlich dicker Brocken.
1: Vom Krankenhaus springen wir nach Rom. Unser Bischof Dominikus bleibt weiter Richter am höchsten Kirchengericht. Klingt ziemlich feierlich, oder?
2: Ja, der bleibt an der apostolischen Signatur im Vatikan. Das ist sozusagen das Supergericht für Kirchenrecht über der römischen Rota. Da werden Entscheidungen geprüft und Verwaltungsstreitigkeiten geklärt.
1: Und er macht das neben seinem Job hier als Bischof?
2: Genau, Doppelfunktion. Kirchenrecht hat er von der Pike auf gelernt, war an mehreren Diözesangerichten tätig und Professor. Außerdem sitzt mit Jesuitenpater Ulrich Rode noch ein weiterer Osnabrücker dort als Richter. Osnabrück ist in Rom also nicht gerade unterrepräsentiert.
1: Wenn ihr noch tiefer in die Themen einsteigen wollt, von Wahlhelfern bis Wahlbüroöffnungszeiten, dann schaut mal bei hasepost.de vorbei, da gibt's alles ganz ausführlich.
2: Wir sind raus für heute, habt einen guten Start in den Tag und verlegt eure Wahlbenachrichtigung nicht schon wieder zwischen Pizzakarton und Sofaritze.
1: Bis morgen, bleibt freundlich, auch im Wahllokal.
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Hallo ihr da draußen in der Nacht. Ob ihr noch wach seid, gerade bereits aufsteht oder einfach vielleicht die Ruhe genießt. Ich habe den perfekten Soundtrack für die späten Stunden. Kommt damit gut durch die Nacht mit uns. Wir sind Hase Radio.

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1: Literal word for word. Afghanistan erlebt eine dramatische Hungerkrise. Nach Angaben des Welternährungsprogramms der Vereinten Nationen kann nur noch jedes neunte mangelernährte Kind unterstützt werden. Fast die Hälfte aller Minderjährigen war im ersten Quartal dieses Jahres unterernährt. Besonders gefährdet sind Kinder unter 2 Jahren. In etwa einem Drittel der Provinzen hat die schlimmste Form der Unterernährung ein kritisches Ausmaß erreicht. Als Ursachen nennt das Welternährungsprogramm gekürzte Entwicklungshilfe, Konflikte, Handelsbeschränkungen und Zwangsrückführungen. Die Gewinnzahlen der Euro-Jackpot-Ausspielung vom Dienstagabend lauten 3, 17, 30, 35 und 43, die Euro-Zahlen 1 und 12. Die Gewinnwahrscheinlichkeit für die höchste Gewinnklasse liegt bei 1 zu 140 Millionen. Etwa die Hälfte der Einnahmen geht an die Spieler, der Rest nach Abzug der Kosten an die Staatskassen für gemeinnützige Projekte. Das Marienhospital Osnabrück hat seine medizinische Leitung neu aufgestellt. Neuer ärztlicher Direktor ist der Kardiologe und Intensivmediziner Professor Dr. Peter Lüdicke. Stellvertretende ärztliche Direktorinnen und Direktoren sind Professorin Dr. Kerstin Schütte und Professor Dr. Christoph Stückle. Das Direktorium koordiniert das medizinische Angebot, sichert die Behandlungsqualität und begleitet die strategische Neugestaltung der Osnabrücker Krankenhauslandschaft. Soweit die Nachrichten. Hanna, was macht das Wetter?
2: Ja, Tore, lass uns das Wetter in Osnabrück anschauen. Heute früh ist es mild und meist klar bei etwa 20 Grad, nur ein leises Lüftchen, trocken. Zum Vormittag ziehen deutlich mehr Wolken auf, zeitweise kann es komplett grau sein. Später wird es warm bis knapp 30 Grad, am Nachmittag örtlich kurze, leichte Schauer möglich, sonst weiter nur schwacher bis leicht spürbarer Wind. Morgen frischer Start bei rund 15 Grad und meist grauem Himmel, tagsüber bis etwa 24 Grad, trocken. Übermorgen kühler mit rund 10 bis 21 Grad, überwiegend bedeckt, aber trocken.
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3: Die Verkehrsnachrichten rund um Osnabrück. Zwischen Kanalstraße und Püttenbeckstraße bei Recke hast du auf einer Strecke von knapp 400 Metern eine Vollsperrung. Du kommst dort aktuell in beide Richtungen nicht durch. Und zwischen Münsterstraße und der A30 bei Ibbenbüren ist auf gut 300 Metern ebenfalls komplett gesperrt wegen Bauarbeiten. Dort musst du dir eine Ausweichstrecke suchen. Fahr aufmerksam und komm gut an.
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4: Moin zusammen, hier ist Heiko auf Hase Radio, deinem Sender für Osnabrück und die Region. Schön, dass du so früh schon mit uns unterwegs bist. Ob auf dem Weg zur Arbeit, zur Frühschicht oder noch im Bett. Gleich gibt's frische News aus der Welt und von hier vor der Haustür. Jetzt erstmal Musik. Hier kommt für dich Dernière Danse von Indie.

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Naja, nützt ja nichts. Also, Radio läuft bei euch schon, das finde ich gut. Jetzt noch Fenster auf und Luft reinlassen. Oder seid ihr eventuell schon unterwegs? Wie dem auch sei, mit folgendem Track versüße ich euch jetzt sicherlich erstmal die nächsten Stunden des Tages. Guten Morgen zusammen.

Ich frage mich auch jeden Morgen, wenn der Wecker klingelt, warum kann der Tag nicht warten, bis ich ausgeschlafen habe? Naja, nützt ja nichts. Also, Radio läuft bei euch schon, das finde ich gut. Jetzt noch Fenster auf und Luft reinlassen. Oder seid ihr eventuell schon unterwegs? Wie dem auch sei, mit folgendem Track versüße ich euch jetzt sicherlich erstmal die nächsten Stunden des Tages. Guten Morgen zusammen.

Hallo und guten Morgen, meine lieben Zuhörer. Es ist mir ein Privileg, diesen Morgen hier mit euch zu teilen und vielleicht nehmen wir uns jetzt einfach mal so 2-3 Minuten Zeit, um wirklich tief durchzuatmen und auch den neuen Tag willkommen zu heißen. Und wie geht das besser als mit Musik? Deswegen gibt's hier jetzt vielleicht eure Hymne für den Tag.

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1: Hier sind die wichtigsten Meldungen aus unserer Region. Mit Hans. Selena Pieper wuchs im Landkreis Osnabrück auf, sang früh in Chören und sammelte erste Musical-Erfahrungen in Osnabrück, etwa beim Amateurprojekt MAP und in Inklusionsmusicals. Sie studierte 4 Jahre Musical am Institut für Musik Osnabrück und schaffte den Sprung auf große Bühnen wie Tanz der Vampire, Mamma Mia und Disneys Die Eiskönigin in Hamburg. In diesem Sommer kehrt sie beruflich in die Heimat zurück und spielt bei den Freilichtspielen Tecklenburg die Adrian im Musical Rocky. In Mellebur und Bruchmühlen wurden 2 mutmaßliche Autodiebe aus Nordrhein-Westfalen festgenommen. Seit Anfang Juli gab es zahlreiche Taten, oft an unverschlossenen Fahrzeugen, mit rund 20 Anzeigen und teils missbräuchlich eingesetzten EC-Karten. Ein Zeuge verfolgte früh morgens einen Verdächtigen, woraufhin die Polizei 2 Männer ohne Widerstand stellte und mehrere Messer sicherstellte. Videoaufnahmen belasteten sie bei weiteren Autoaufbrüchen. Bei Wohnungsdurchsuchungen fanden Ermittler jedoch keine tatrelevanten Beweise. Beide wurden wieder entlassen. Am 13. September wählen Osnabrückerinnen und Osnabrücker zwischen 8 und 18 Uhr einen neuen Stadtrat sowie eine neue Oberbürgermeisterin oder einen neuen Oberbürgermeister. Viele Wahlbezirke und damit Wahllokale haben sich geändert. Bitte die Wahlbenachrichtigung genau prüfen. Briefwahl ist ab 3. August möglich, auch direkt im Wahlbüro Sedanstraße 109 Fragen beantwortet, die Wahlhotline unter 0541 3213 3232. Soweit die Meldungen aus Ihrer Region.

Hallo und guten Morgen, meine lieben Zuhörer. Es ist mir ein Privileg, diesen Morgen hier mit euch zu teilen. Und vielleicht nehmen wir uns jetzt einfach mal so 2-3 Minuten Zeit, um wirklich tief durchzuatmen und auch den neuen Tag willkommen zu heißen. Und wie geht das besser als mit Musik? Deswegen gibt's hier jetzt vielleicht eure Hymne für den Tag.

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1: Guten Morgen.
2: Hallo und guten Morgen, meine lieben Zuhörer. Es ist mir ein Privileg, diesen Morgen hier mit euch zu teilen und vielleicht nehmen wir uns jetzt einfach mal so 2-3 Minuten Zeit, um wirklich tief durchzuatmen und auch den neuen Tag willkommen zu heißen. Und wie geht das besser als mit Musik? Deswegen gibt's hier jetzt vielleicht eure Hymne für den Tag.

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1: Literalort mit mir, Tore, hallo. Afghanistan erlebt eine dramatische Hungerkrise. Nach Angaben des Welternährungsprogramms der Vereinten Nationen kann nur noch jedes neunte mangelernährte Kind unterstützt werden. Fast die Hälfte aller Minderjährigen war im ersten Quartal dieses Jahres unterernährt. Besonders gefährdet sind Kinder unter 2 Jahren. In etwa einem Drittel der Provinzen hat die schlimmste Form der Unterernährung ein kritisches Ausmaß erreicht. Als Ursachen nennt das Welternährungsprogramm gekürzte Entwicklungshilfe, Konflikte, Handelsbeschränkungen und Zwangsrückführungen.

0: In Osnabrück sind am 5. August 2026 mobile Geschwindigkeitskontrollen angekündigt. Blitzerstandorte wurden unter anderem für die Wersener Straße und die Belmer Straße gemeldet. Die Hinweise stammen aus Leserangaben und öffentlich zugänglichen Meldungen und erheben keinen Anspruch auf Vollständigkeit oder Richtigkeit. Das Marienhospital Osnabrück hat seine medizinische Leitung neu aufgestellt. Neuer ärztlicher Direktor ist der Kardiologe und Intensivmediziner Professor Dr. Peter Lüdicke. Stellvertretende ärztliche Direktorinnen und Direktoren sind Professorin Dr. Kerstin Schütte und Professor Dr. Christoph Stückle. Das Direktorium koordiniert das medizinische Angebot, sichert die Behandlungsqualität und begleitet die strategische Neugestaltung der Osnabrücker Krankenhauslandschaft.
1: Ja, Tore, lass uns das Wetter in Osnabrück anschauen. Heute früh ist es mild und meist klar bei etwa 20 Grad, nur ein leises Lüftchen, trocken. Zum Vormittag ziehen deutlich mehr Wolken auf, zeitweise kann es komplett grau sein. Später wird es warm bis knapp 30 Grad, am Nachmittag örtlich kurze, leichte Schauer möglich, sonst weiter nur schwacher bis leicht spürbarer Wind. Morgen frischer Start bei rund 15 Grad und meist grauem Himmel, tagsüber bis etwa 24 Grad, trocken. Übermorgen kühler mit rund 10 bis 21 Grad, überwiegend bedeckt, aber trocken.
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3: Schauen wir uns den Verkehr in und um Osnabrück an.
4: Zwischen Kanalstraße und Püttenbeckstraße, Reckerstraße bei Recke, kommst du im Moment gar nicht durch. Die Strecke ist komplett gesperrt. Such dir dort am besten frühzeitig eine Ausweichroute. Ebenso gesperrt ist die Verbindung von der Münsterstraße zur A30 bei Ibbenbüren. Hier ist wegen Straßenarbeiten komplett dicht. Auch hier fährst du am besten weiträumig drumherum. Komm gut und entspannt an dein Ziel.
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5: Guten Morgen, hier ist Heiko auf Hase Radio. Schön, dass du wach bist und mit uns in den Tag startest. Wir bringen dich jetzt entspannt durch den frühen Morgen mit frischer Musik, Nachrichten aus aller Welt und allem Wichtigen aus Osnabrück und der Region. Und jetzt wird's richtig stark. Hier kommt für dich Beautiful People von David Guetta und Sia. Aufdrehen.

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Ganz genau so ist es. Schönen guten Morgen zusammen. Es ist wieder soweit. Ein ganz neuer Tag bricht an. Und deshalb, wenn es gestern nicht ganz so rund lief bei euch, vergesst einfach den gestrigen Tag, denn heute haben wir die Chance, alles noch besser zu machen. 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

Ganz genau so ist es. Schönen guten Morgen zusammen. Es ist wieder soweit. Ein ganz neuer Tag bricht an. Und deshalb, wenn es gestern nicht ganz so rund lief bei euch, vergesst einfach den gestrigen Tag, denn heute haben wir die Chance, alles noch besser zu machen. 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
1: Moin aus Osnabrück, ihr Lieben. Kaffee in der Hand, Kopfhörer im Ohr. So startet man doch gerne in den Tag, oder Heiko?
2: Definitiv, Tore. Und wer jetzt noch im Halbschlaf ist, wir reden über Wahlen, Krankenhäuser und sogar ein bisschen Vatikan. Also bitte dranbleiben.
1: Dann legen wir los. Im September wählen wir neuen Stadtrat und ein neues Stadtoberhaupt. Was müssen die Osnabrückerinnen und Osnabrücker sich merken?
2: Wichtigste Nummer, das Wahllokal kann sich geändert haben. Also Wahlbenachrichtigung nicht unterm Kühlschrank verstecken, sondern checken, wo ihr hin müsst. Und wer am Wahltag keine Zeit hat, kann vorher Briefwahl machen. Im Wahlbüro an der Sedanstraße oder per Post.
1: Und die Oberbürgermeisterin oder der Oberbürgermeister bleibt dann wieder länger im Amt, ne?
2: Genau, die Amtszeit wird ausgedehnt. Da lohnt sich ein genauer Blick auf die Kandidierenden. Und beim Stadtrat habt ihr mehrere Stimmen, die ihr ein bisschen verteilen dürft. Mehr Details und auch Karten zu den Wahlbezirken findet ihr übrigens bei hasepost.de.
1: Wechseln wir vom Wahllokal zum Krankenhausflur. Das Marienhospital hat eine neue medizinische Spitze. Was ändert sich da?
2: Neuer ärztlicher Direktor der Nils-Stehnsen-Kliniken am Marienhospital ist Professor Peter Lüdicke, ein Kardiologe und Intensivmediziner. Unterstützt wird er von Professorin Kerstin Schütte und Professor Christoph Stückle als Stellvertreter.
1: Also ein komplett frisches Team am Steuer?
2: Teils, teils. Schütte kennt den Job schon, wechselt aber die Rolle. Lüdicke und Stückle steigen neu in die Direktion ein. Die müssen jetzt medizinisches Angebot koordinieren, Qualität sichern und die große Umstrukturierung der Krankenhauslandschaft in Osnabrück mitgestalten. Ziemlich dicker Brocken.
1: Vom Krankenhaus springen wir nach Rom. Unser Bischof Dominikus bleibt weiter Richter am höchsten Kirchengericht. Klingt ziemlich feierlich, oder?
2: Ja, der bleibt an der apostolischen Signatur im Vatikan. Das ist sozusagen das Supergericht für Kirchenrecht über der römischen Rota. Da werden Entscheidungen geprüft und Verwaltungsstreitigkeiten geklärt.
1: Und er macht das neben seinem Job hier als Bischof?
2: Genau, Doppelfunktion. Kirchenrecht hat er von der Pike auf gelernt, war an mehreren Diözesangerichten tätig und Professor. Außerdem sitzt mit Jesuitenpater Ulrich Rode noch ein weiterer Osnabrücker dort als Richter. Osnabrück ist in Rom also nicht gerade unterrepräsentiert.
1: Wenn ihr noch tiefer in die Themen einsteigen wollt, von Wahlhelfern bis Wahlbüroöffnungszeiten, dann schaut mal bei hasepost.de vorbei, da gibt's alles ganz ausführlich.
2: Wir sind raus für heute, habt einen guten Start in den Tag und verlegt eure Wahlbenachrichtigung nicht schon wieder zwischen Pizzakarton und Sofaritze.
1: Bis morgen, bleibt freundlich, auch im Wahllokal.
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1: Hier ist Hans mit den aktuellen Meldungen aus der Region. Willkommen zu den Lokalnachrichten. In Mellebur und Bruchmühlen wurden zwei mutmaßliche Autodiebe aus Nordrhein-Westfalen festgenommen. Seit Anfang Juli gab es zahlreiche Taten, oft an unverschlossenen Fahrzeugen, mit rund 20 Anzeigen und teils missbräuchlich eingesetzten EC-Karten. Ein Zeuge verfolgte frühmorgens einen Verdächtigen, woraufhin die Polizei zwei Männer ohne Widerstand stellte und mehrere Messer sicherstellte. Videoaufnahmen belasteten sie bei weiteren Autoaufbrüchen. Bei Wohnungsdurchsuchungen fanden Ermittler jedoch keine tatrelevanten Beweise. Beide wurden wieder entlassen. Am 13. September wählen Osnabrückerinnen und Osnabrücker zwischen 8 und 18 Uhr einen neuen Stadtrat sowie eine neue Oberbürgermeisterin oder einen neuen Oberbürgermeister. Viele Wahlbezirke und damit Wahllokale haben sich geändert. Bitte die Wahlbenachrichtigung genau prüfen. Briefwahl ist ab 3. August möglich, auch direkt im Wahlbüro Sedanstraße 109 Fragen beantwortet, die Wahlhotline unter 0541 323 3232. Am 5. August 2026 sind in Osnabrück mobile Geschwindigkeitskontrollen angekündigt. Bitte halten Sie sich an die vorgeschriebenen Geschwindigkeiten und passen Sie Ihr Tempo den Verkehrsbedingungen an. Gemeldete Kontrollstellen: Wersener Straße, Bellmer Straße. Alle Angaben stammen aus Leserhinweisen und öffentlichen Quellen und erfolgen ohne Gewähr auf Vollständigkeit oder Richtigkeit. Das waren die aktuellen Meldungen aus unserer Region.

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1: Am 5.8.1966, heute vor 60 Jahren, kam in Großbritannien ein Album raus, das die Art, wie Popbands im Studio arbeiten, für immer veränderte. Revolver, auf Parlophone erschienen, Mono PMC 7009, Stereo PCS 7009, eine Londoner EMI-Veröffentlichung, die mehr als ein letztes Hitsammelsurium war. Bis hierher hatte die Band Hits am Fließband geliefert. Mit Revolver bewegten John, Paul, George und Ringo sich aber bewusst in ein neues Land. Studio als Instrument, nicht nur als Aufnahmeort. Jeff Emerick und George Martin experimentierten mit Mikros, Kompression, Rückwärtsgitarren, Varispeed und Loops. Plötzlich klang Pop rätselhaft, fremd und aufregend zugleich. Auf dem Album stehen Stücke, die heute wie Meilensteine klingen. Georges bissiger Sozialkommentar Taxman mit einem Bass, der von Paul fast schon als Protagonist behandelt wird, Pauls verletzliche Eleanor Rigby, lediglich begleitet von einem Streichoktett, Johns bewusstseinserweiternde Tomorrow Never Knows mit Tape Loops und einem Drone-artigen Teppich und Songs wie I'm Only Sleeping, Here, There and Everywhere, She Said und And Your Bird Can Sing, die alle eine neue Ästhetik des Songwritings zeigen. EMI rollte im Juli einige Stücke an Radio aus, man spürte die Erwartung. Das Ende der reinen Tournee-Beatband, der Anfang einer Ära, in der Studioideen selbst die Songs formten. In Großbritannien stieg Revolver auf Platz 1 und hielt sich dort, ein klares Zeichen dafür, dass Publikum und Kritik mitgezogen sind. Es ist ein Album, das die nächsten 12 Monate und das ganze Jahrzehnt beeinflussen sollte. Psychedelische Klangräume, klassische Arrangements in der Popwelt und die Vorstellung, dass ein Album eine künstlerische Aussage sein kann. Und jetzt Taxman.

Ganz genau so ist es. Schönen guten Morgen zusammen. Es ist wieder soweit. Ein ganz neuer Tag bricht an. Und deshalb, wenn es gestern nicht ganz so rund lief bei euch, vergesst einfach den gestrigen Tag, denn heute haben wir die Chance, alles noch besser zu machen. Wir starten jetzt mit einem Song, der euch garantiert ein Lächeln ins Gesicht zaubert.

Der Tag ist noch relativ frisch, wenn ich so auf die Uhr schaue und damit allen zusammen nochmal einen richtig guten Morgen. Gut ist er auf jeden Fall, denn es riecht förmlich nach einem Tag, der gute Laune bringt. Und solange man noch riechen kann, kann es ja gar nicht so schlimm sein, oder? Also, mit einem Lächeln durch den Tag und passend dazu ist vielleicht jetzt dieser Hit hier.

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1: Das Neueste zu Tore. Hallo? Afghanistan erlebt eine dramatische Hungerkrise. Nach Angaben des Welternährungsprogramms der Vereinten Nationen kann nur noch jedes neunte mangelernährte Kind unterstützt werden. Fast die Hälfte aller Minderjährigen war im ersten Quartal dieses Jahres unterernährt. Besonders gefährdet sind Kinder unter 2 Jahren. In etwa einem Drittel der Provinzen hat die schlimmste Form der Unterernährung ein kritisches Ausmaß erreicht. Als Ursachen nennt das Welternährungsprogramm gekürzte Entwicklungshilfe, Konflikte, Handelsbeschränkungen und Zwangsrückführungen. Bei der Kommunalwahl in Osnabrück tritt am 13. September erstmals die Partei der Humanisten an. Sie kandidiert nur im Wahlbereich 4 mit Stadtteilen wie Kalkhügel und Sutthausen. Dort bewirbt sich der Physiker und Regionalmanager Tobias Polenske um einen Ratssitz. Schwerpunkte sind laut Partei Ehrenamt, digitale Verwaltung, verlässlicher Nahverkehr und evidenzbasierte Politik. Die Gewinnzahlen der Euro-Jackpot-Ausspielung vom Dienstagabend lauten 3, 17, 30, 35 und 43, die Eurozahlen 1 und 12. Die Gewinnwahrscheinlichkeit für die höchste Gewinnklasse liegt bei 1 zu 140 Millionen. Etwa die Hälfte der Einnahmen geht an die Spieler, der Rest nach Abzug der Kosten an die

0: Staatskassen für gemeinnützige Projekte.
1: Ja, Tore, lass uns das Wetter in Osnabrück anschauen. Heute früh ist es mild und meist klar bei etwa 20 Grad, nur ein leises Lüftchen, trocken. Zum Vormittag ziehen deutlich mehr Wolken auf, zeitweise kann es komplett grau sein. Später wird es warm bis knapp 30 Grad, am Nachmittag örtlich kurze, leichte Schauer möglich, sonst weiter nur schwacher bis leicht spürbarer Wind. Morgen frischer Start bei rund 15 Grad und meist grauem Himmel, tagsüber bis etwa 24 Grad, trocken. Übermorgen kühler mit rund 10 bis 21 Grad, überwiegend bedeckt, aber trocken.
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3: Ein Blick auf den Verkehr in und um Osnabrück. Zwischen Kanalstraße und Küttenbeckstraße, Reckerstraße bei Recke, kommst du in beide Richtungen gar nicht durch. Die Strecke ist komplett gesperrt. Zwischen Münsterstraße und der A30 bei Ibbenbüren ist die Straße auf rund 300 Meter wegen Bauarbeiten voll gesperrt. Such dir dort am besten frühzeitig eine Ausweichstrecke. Komm gut und entspannt an dein Ziel.
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4: Guten Morgen aus dem Hase Radio Studio. Hier ist Heiko. Schön, dass du wach bist und mit uns in den Tag startest. Wir bringen dich gleich mit frischen News aus der Welt und aus Osnabrück und dem Osnabrücker Land auf den neuesten Stand. Jetzt aber erstmal Musik für deinen Morgen. Hier kommt Beautiful People von David Guetta und Sia. Viel Spaß beim Hören.

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Ich bin Sven. Ja. Früh aufstehen ist zwar irgendwie der Schritt in die falsche Richtung, aber irgendwie ja trotzdem notwendig. Und damit ihr jetzt besser in den Tag starten könnt, hier einer meiner absoluten Lieblingssongs.

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Und damit ihr jetzt besser in den Tag starten könnt, hier einer meiner absoluten Lieblingssongs.

Nachrichten. Am 13. September wählen Osnabrückerinnen und Osnabrücker zwischen 8 und 18 Uhr einen neuen Stadtrat sowie eine neue Oberbürgermeisterin oder einen neuen Oberbürgermeister. Viele Wahlbezirke und damit Wahllokale haben sich geändert. Bitte die Wahlbenachrichtigung genau prüfen. Briefwahl ist ab 3. August möglich, auch direkt im Wahlbüro Sedanstraße 109 Fragen beantwortet, die Wahlhotline unter 0541 323 3232. Bei der Kommunalwahl in Osnabrück tritt erstmals die Partei der Humanisten an, mit einem Kandidaten im Wahlbereich 4, Tobias Polenske. Der Physiker und Regionalmanager der PDH Niedersachsen wirbt für sachliche, transparente Politik auf Basis wissenschaftlicher Erkenntnisse. Schwerpunkte sind bessere Rahmenbedingungen für ehrenamtliches Engagement, eine digitalere Verwaltung sowie ein zuverlässiger, bedarfsorientierter ÖPNV. Am 5. August 2026 sind in Osnabrück mobile Geschwindigkeitskontrollen angekündigt. Bitte halten Sie sich an die vorgeschriebenen Geschwindigkeiten und passen Sie Ihr Tempo den Verkehrsbedingungen an. Gemeldete Kontrollstellen: Wersener Straße, Bellmer Straße. Alle Angaben stammen aus Leserhinweisen und öffentlichen Quellen und erfolgen ohne Gewähr auf Vollständigkeit oder Richtigkeit. Soweit die Meldungen aus Ihrer Region.

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1: Tore am Mikrofon, hallo. Iran und der Golfstaat Oman verhandeln über ein Abkommen zur Wiederöffnung der Straße von Hormus für die Schifffahrt. Geplant sind sichere Ein- und Ausfahrtrouten, kontrolliert jeweils von Iran und Oman, mit Gebühren für Sicherheit und Umweltschutz. Laut Berichten hängt eine Einigung von der Aufhebung der US-Blockade iranischer Häfen ab. Die Regierung von Donald Trump lehnt dies bislang ab. Am Westufer des Rubbenbruchsees in Osnabrück weiden auch in diesem Sommer 3 schottische Hochlandrinder. Die Stadt sucht für ein etwa 1,5 Monate altes Rindermädchen Namensvorschläge per E-Mail an umwelt@osnabrueck.de. Die Tiere pflegen rund 300 Hektar Naturschutzflächen. Stadt und Verein Weidelandschaft bitten, Abstand zu halten, nicht zu füttern und Hunde anzuleihen. In Osnabrück sind am 5. August 2026 mobile Geschwindigkeitskontrollen angekündigt. Blitzerstandorte wurden unter anderem für die Wersener Straße und die Belmer Straße gemeldet. Die Hinweise stammen aus Leserangaben und öffentlich zugänglichen Meldungen und erheben keinen Anspruch auf Vollständigkeit oder Richtigkeit.
2: Ja, Tore, lass uns das Wetter in Osnabrück anschauen. Heute früh ist es mild und meist klar bei etwa 20 Grad, nur ein leises Lüftchen, trocken. Zum Vormittag ziehen deutlich mehr Wolken auf, zeitweise kann es komplett grau sein. Später wird es warm bis knapp 30 Grad, am Nachmittag örtlich kurze, leichte Schauer möglich, sonst weiter nur schwacher bis leicht spürbarer Wind. Morgen frischer Start bei rund 15 Grad und meist grauem Himmel, tagsüber bis etwa 24 Grad, trocken. Übermorgen kühler mit rund 10 bis 21 Grad, über

0: Überwiegend bedeckt, aber trocken.
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2: Die Verkehrsnachrichten rund um Osnabrück. Du bist rund um Recke unterwegs. Zwischen der Püttenbeckstraße und der Kanalstraße in Recke kommst du in beide Richtungen gar nicht durch. Die Strecke ist komplett gesperrt. Außerdem in Ibbenbüren. Zwischen der Münsterstraße und der A30 bei Ibbenbüren ist die Verbindung wegen Straßenarbeiten voll gesperrt. Such dir hier am besten rechtzeitig eine Ausweichstrecke. Fahr vorsichtig und komm gut an.
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3: Moin zusammen, hier ist Heiko auf Hase Radio, deinem Sender für Osnabrück und den Landkreis. Schön, dass du so früh schon mit uns unterwegs bist. Wir versorgen dich mit frischer Musik, den wichtigsten Nachrichten aus der Welt und allem, was bei uns in der Region passiert. Und jetzt wird's richtig wachmachend. Hier für dich Turn the Tide von Felix Harrer und Jerome.

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0: Hier zum Beispiel.
1: Laut dem The Optimist Daily Editorial Team in der Publikation The Optimist Daily – Making Solutions the News meiden Nagetiere und kriechende Insekten den Geruch von Eukalyptusöl. Eine Studie von 2014 bestätigte es als natürliches Abwehrmittel.
0: Doch Vorsicht! Einfach in Eukalyptusöl getränkte Wattebäusche auszulegen, ist ein Fehler. Der Schädlingsbekämpfungsexperte Jim McHale warnt, der Geruch verfliegt schnell und man bietet Mäusen nur weiches Nistmaterial.
1: McHale empfiehlt stattdessen eine 5%ige Lösung auf Ölbasis, die an Eintrittsstellen und Wegen aufgetragen wird. Der einzige Haken dabei? Diese 5%-Lösung muss jeden Tag frisch aufgetragen werden.
0: Und noch eine wichtige Warnung. Reines Eukalyptusöl ist hochgiftig für Haustiere und Kleinkinder. Wer diese nützlichen Tipps teilt, kann die Mission der Plattform als sogenannter Emissary unterstützen.

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Es ist eigentlich absolut egal, welcher Wochentag ist. Morgens bin ich immer tierisch aufgeregt, weil ich einfach so neugierig drauf bin, was dieser Tag wieder für mich bereithält. Ist das bei euch auch so? Ganz egal wie, bereitet euch auf jeden Fall heute bei uns hier im Programm auf eine Mischung vor, die euch durch den Morgen trägt. Egal, ob ihr gerade im Stau steht oder aber schon am Schreibtisch sitzt. Guten Morgen!

0: Guten Morgen, Osnabrück. Tore und Heiko werfen einen Blick auf die aktuellen Schlagzeilen der Hasepost und alles, was Osnabrück heute bewegt.
1: Moin aus Osnabrück, ihr Lieben. Kaffee in der Hand, Kopfhörer im Ohr. So startet man doch gerne in den Tag, oder Heiko?
2: Definitiv, Tore. Und wer jetzt noch im Halbschlaf ist, wir reden über Wahlen, Krankenhäuser und sogar ein bisschen Vatikan. Also bitte dranbleiben.
1: Dann legen wir los. Im September wählen wir neuen Stadtrat und ein neues Stadtoberhaupt. Was müssen die Osnabrückerinnen und Osnabrücker sich merken?
2: Wichtigste Nummer, das Wahllokal kann sich geändert haben. Also Wahlbenachrichtigung nicht unterm Kühlschrank verstecken, sondern checken, wo ihr hin müsst. Und wer am Wahltag keine Zeit hat, kann vorher Briefwahl machen. Im Wahlbüro an der Sedanstraße oder per Post.
1: Und die Oberbürgermeisterin oder der Oberbürgermeister bleibt dann wieder länger im Amt, ne?
2: Genau, die Amtszeit wird ausgedehnt. Da lohnt sich ein genauer Blick auf die Kandidierenden. Und beim Stadtrat habt ihr mehrere Stimmen, die ihr ein bisschen verteilen dürft. Mehr Details und auch Karten zu den Wahlbezirken findet ihr übrigens bei hasepost.de.
1: Wechseln wir vom Wahllokal zum Krankenhausflur. Das Marienhospital hat eine neue medizinische Spitze. Was ändert sich da?
2: Neuer ärztlicher Direktor der Nils-Stehensen-Kliniken am Marienhospital ist Professor Peter Lüdicke, ein Kardiologe und Intensivmediziner. Unterstützt wird er von Professorin Kerstin Schütte und Professor Christoph Stückle als Stellvertreter.
1: Also ein komplett frisches Team am Steuer?
2: Teils, teils. Schütte kennt den Job schon, wechselt aber die Rolle. Lüdicke und Stückle steigen neu in die Direktion ein. Die müssen jetzt medizinisches Angebot koordinieren, Qualität sichern und die große Umstrukturierung der Krankenhauslandschaft in Osnabrück mitgestalten. Ziemlich dicker Brocken.
1: Vom Krankenhaus springen wir nach Rom. Unser Bischof Dominikus bleibt weiter Richter am höchsten Kirchengericht. Klingt ziemlich feierlich, oder?
2: Ja, der bleibt an der apostolischen Signatur im Vatikan. Das ist sozusagen das Supergericht für Kirchenrecht über der römischen Rota. Da werden Entscheidungen geprüft und Verwaltungsstreitigkeiten geklärt.
1: Und er macht das neben seinem Job hier als Bischof?
2: Genau, Doppelfunktion. Kirchenrecht hat er von der Pike auf gelernt, war an mehreren Diözesangerichten tätig und Professor. Außerdem sitzt mit Jesuitenpater Ulrich Rode noch ein weiterer Osnabrücker dort als Richter. Osnabrück ist in Rom also nicht gerade unterrepräsentiert.
1: Wenn ihr noch tiefer in die Themen einsteigen wollt, von Wahlhelfern bis Wahlbüroöffnungszeiten, dann schaut mal bei hasepost.de vorbei, da gibt's alles ganz ausführlich.
2: Wir sind raus für heute, habt einen guten Start in den Tag und verlegt eure Wahlbenachrichtigung nicht schon wieder zwischen Pizzakarton und Sofaritze.
1: Bis morgen, bleibt freundlich, auch im Wahllokal.
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1: Hier ist Hans mit den aktuellen Meldungen aus der Region. Willkommen zu den Lokalnachrichten. Am 5. August 2026 sind in Osnabrück mobile Geschwindigkeitskontrollen angekündigt. Bitte halten Sie sich an die vorgeschriebenen Geschwindigkeiten und passen Sie Ihr Tempo den Verkehrsbedingungen an. Gemeldete Kontrollstellen: Wersener Straße, Bellmer Straße. Alle Angaben stammen aus Leserhinweisen und öffentlichen Quellen und erfolgen ohne Gewähr auf Vollständigkeit oder Richtigkeit. Am Westufer des Rubbenbruchsees weiden wieder drei schottische Hochlandrinder und pflegen dabei wichtige Naturschutzflächen der Stadt Osnabrück. Besonders im Fokus steht ein rund 1,5 Monate altes Rindermädchen, für das noch ein Name gesucht wird. Vorschläge bitte per E-Mail an umwelt@eosnabrueck.de. Besucher werden gebeten, Abstand zu halten, die Tiere nicht zu füttern und Hunde anzuleinen. Auf dem Instagram-Kanal der Hasepost wurde ein Kommentar veröffentlicht, in dem ein Nutzer ankündigte, AfD-Oberbürgermeisterkandidat Thorsten Wassermann spontan eliminieren zu wollen. Der Beitrag stammt nach Recherchen von einem ehemaligen grünen Kommunalpolitiker aus dem Landkreis Osnabrück und wurde noch in der Nacht gelöscht. Wassermann hat Strafanzeige erstattet und warnt vor einer Eskalation der politischen Auseinandersetzung. Das waren die aktuellen Meldungen aus ihrer Lokalredaktion.

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1: Das Neueste. Hier ist Tore. Hallo. In Guatemala sind nach einem Ausbruch des Vulkans Fuego am Montagmorgen hunderte Menschen von den Hängen des Vulkans evakuiert worden. Der Zivilschutz rief die höchste Warnstufe Rot für mehrere Regionen mit rund 1.600.000 Einwohnern aus. Lava und Asche stiegen bis zu 6 Kilometer hoch. Der Ausbruch dauert seit fast einem Tag an. In Osnabrück ermittelt die Polizei nach einer mutmaßlichen Morddrohung gegen den AfD-Oberbürgermeisterkandidaten Thorsten Wassermann. Auf dem Instagram-Kanal der Hasepost hatte ein Nutzer angekündigt, Wassermann bei der nächsten Begegnung spontan eliminieren zu wollen. Laut Hasepost stammt der inzwischen gelöschte Kommentar von einem ehemaligen Kommunalpolitiker der Grünen. Wassermann stellte Strafanzeige. Am Westufer des Rubbenbruchsees in Osnabrück weiden auch in diesem Sommer 3 schottische Hochlandrinder. Die Stadt sucht für ein etwa 1,5 Monate altes Rindermädchen Namensvorschläge per E-Mail an umwelt@osnabrueck.de. Die Tiere pflegen rund 300 Hektar Naturschutzflächen. Stadt und Verein Weidelandschaft bitten, Abstand zu halten, nicht zu füttern und Hunde anzuleihen. Jetzt das Wetter. Hanna?
2: Ja, Tore, lass uns das Wetter in Osnabrück anschauen. Aktuell warm bei etwa 22 Grad, durch die Luft fühlt es sich etwas wärmer an. Der Himmel ist meist grau mit ein paar freundlichen Lücken. Der Wind weht meist nur leicht, hin und wieder etwas auffrischend. Heute geht es mit Sonne-Wolken-Mix weiter, zur Mittagszeit längere sonnige Phasen, bis etwa 28 Grad. Später sind kurze, leichte Schauer möglich, meist bleibt es trocken. Morgen maximal rund 24 Grad, überwiegend dicht bewölkt, trocken, windschwach bis mäßig. Übermorgen um 21 Grad, meist grauer Himmel, voraussichtlich trocken.
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3: Ein Blick auf den Verkehr in und um Osnabrück. Zwischen der Püttenbeckstraße und der Kanalstraße bei Recke kommst du gerade in beide Richtungen gar nicht durch. Die Strecke ist komplett gesperrt. Und in Ibbenbüren ist zwischen der Widukindstraße und der Nordstraße bzw. Großenstraße ebenfalls voll gesperrt. Da fährst du am besten weiträumig auf.

0: außen herum. Vorsichtig und komm gut an dein Ziel.
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2: Guten Morgen aus dem Hase Radio Studio, hier ist Heiko. Schön, dass du dabei bist an diesem Vormittag. Es ist kurz nach neun, wir schauen gleich auf ein wichtiges Thema. Wenn Wasser knapp wird, wo es in Niedersachsen schon jetzt Konflikte gibt und was das für uns in der Region Osnabrück bedeutet. Bleib also gern dran. Und jetzt wird's erstmal musikalisch. Hier kommt für dich Monster von Don Diablo und Felix Jehn. Viel Spaß!

Und da war er, Ray Dalton mit Blood Running, hier bei Hase Radio. Perfekter Sound, um dich durch den Vormittag zu bringen. Es ist kurz nach 8:45. Wir bleiben ein bisschen ernsthafter. In Niedersachsen wird Wasser langsam richtig knapp. Grundwasser sinkt, Flüsse und Seen auf Niedrigstand. Gleichzeitig brauchen wir alle mehr. Haushalte, Landwirtschaft, Industrie und natürlich auch die Natur. In vielen Landkreisen wird schon mehr Grundwasser rausgepumpt, als überhaupt neu entsteht. Das sorgt für Streit. Zum Beispiel an der Edertalsperre zwischen Tourismus und Schifffahrt. Oder in der Nordheide zwischen Wasserwerken und Umweltschützern. Der NABU sagt, das ist Klimakrise pur und fordert, Moore und Flussauen wieder zu vernässen, damit Wasser länger in der Landschaft bleibt. Heißt für uns alle, bewusster mit Wasser umgehen. Musikalisch wird's jetzt etwas träumerischer. Hier ist Refuge von Illenium und Norma Jean Martin.

Waldsmith mit Stay hier bei Hase Radio. Perfekter Sound für deinen Mittwochvormittag, kurz nach 9. Während wir hier entspannt im Studio sitzen, ist es für viele Landwirtinnen und Landwirte in Niedersachsen gerade richtig heikel. Immer wieder brennen Rundballenpressen, Mähdrescher, ganze Felder. In Bohmte hat es gleich mehrfach geknallt. Erst ein Feldhäcksler, dann eine Ballenpresse, danach ein Getreidefeld, das Feuer sogar dicht an einem Wohnhaus. Experten sagen, Hauptursache ist Steinschlag in den Maschinen. Winzige Funken, staubtrockenes Stroh und schon steht alles in Flammen. Die Technik ist moderner als früher.

Trotzdem bleibt dieses Restrisiko. Und so eine Presse für bis zu 70.000 Euro zu verlieren, dazu die Ernte, das tut richtig weh. Beeindruckend ist aber, wenn's brennt, halten die Bauern zusammen, pflügen Feuerschneisen, kommen mit wassergefüllten Güllewagen und verhindern Schlimmeres. Für dich geht's musikalisch jetzt weiter. Hier ist Home Part 2 von Nico

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1: Hier ist Hans mit den aktuellen Meldungen aus der Region. Willkommen zu den Lokalnachrichten. Am 5. August 2026 sind in Osnabrück mobile Geschwindigkeitskontrollen angekündigt. Bitte halten Sie sich an die vorgeschriebenen Geschwindigkeiten und passen Sie Ihr Tempo den Verkehrsbedingungen an. Gemeldete Kontrollstellen: Wersener Straße, Bellmer Straße. Alle Angaben stammen aus Leserhinweisen und öffentlichen Quellen und erfolgen ohne Gewähr auf Vollständigkeit oder Richtigkeit. Am Westufer des Rubbenbruchsees weiden wieder drei schottische Hochlandrinder und pflegen dabei wichtige Naturschutzflächen der Stadt Osnabrück. Besonders im Fokus steht ein rund 1,5 Monate altes Rindermädchen, für das noch ein Name gesucht wird. Vorschläge bitte per E-Mail an umweltosnabrueck.de. Besucher werden gebeten, Abstand zu halten, die Tiere nicht zu füttern und Hunde anzuleinen. Auf dem Instagram-Kanal der Hasepost wurde ein Kommentar veröffentlicht, in dem ein Nutzer ankündigte, AfD-Oberbürgermeisterkandidat Thorsten Wassermann spontan eliminieren zu wollen. Der Beitrag stammt nach Recherchen von einem ehemaligen grünen Kommunalpolitiker aus dem Landkreis Osnabrück und wurde noch in der Nacht gelöscht. Wassermann hat Strafanzeige erstattet und warnt vor einer Eskalation der politischen Auseinandersetzung. Das waren die Meldungen aus unserer Region.

Und damit verabschieden wir Das Leben ruft von Santos und Montes. Ein kurzer Hinweis für alle in Osnabrück. Auch am 5. August 2026 sind mobile Geschwindigkeitskontrollen gemeldet. Passt deine Geschwindigkeit bitte den Regeln und den tatsächlichen Verkehrsverhältnissen an. Heute gemeldete Standorte: Wersener Straße und Belmer Straße. Die Angaben stammen aus Leserhinweisen und öffentlichen Meldungen und sind ohne Gewähr. Ach ja, es ist 9:45. Fahr ruhig und vorausschauend. Und jetzt geht's weiter mit Ballon von Clüso.

Das war End of the World von Miley Cyrus. An diesem Mittwoch, es ist gleich 10, noch kurz was Wichtiges. Auf dem Instagram-Kanal der Hasepost tauchte ein Kommentar auf, in dem angekündigt wurde, AfD-Kandidat Thorsten Wassermann auf der großen Straße spontan zu eliminieren. Nach Recherchen stammt der Eintrag offenbar vom Account eines früher politisch aktiven Grünen aus dem Landkreis Osnabrück und verschwand noch in derselben Nacht. Wassermann hat Anzeige erstattet. Solche Drohungen gehören nicht in unsere Stadt und nicht in die politische Debatte. Gewalt darf niemals Mittel sein. Bleibt bitte dran, gleich gibt's weiter musikalische Ruhe mit Eternity von Alex Warren. 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
1: Die Neuigkeiten mit Tore, hallo? In Guatemala sind nach einem Ausbruch des Vulkans Fuego am Montagmorgen hunderte Menschen von den Hängen des Vulkans evakuiert worden. Der Zivilschutz rief die höchste Warnstufe Rot für mehrere Regionen mit rund 1.600.000 Einwohnern aus. Lava und Asche stiegen bis zu 6 Kilometer hoch. Der Ausbruch dauert seit fast einem Tag an. In Osnabrück ermittelt die Polizei nach einer mutmaßlichen Morddrohung gegen den AfD-Oberbürgermeisterkandidaten Thorsten Wassermann. Auf dem Instagram-Kanal der Hasepost hatte ein Nutzer angekündigt, Wassermann bei der nächsten Begegnung spontan eliminieren zu wollen. Laut Hasepost stammt der inzwischen gelöschte Kommentar von einem ehemaligen Kommunalpolitiker der Grünen. Wassermann stellte Strafanzeige. Am Westufer des Rubbenbruchsees in Osnabrück weiden auch in diesem Sommer 3 schottische Hochlandrinder. Die Stadt sucht für ein etwa 1,5 Monate altes Rindermädchen Namensvorschläge per E-Mail an umwelt@osnabrueck.de. Die Tiere pflegen rund 300 Hektar Naturschutzflächen. Stadt und Verein Weidelandschaft bitten, Abstand zu halten, nicht zu füttern und Hunde anzuleihen.
2: Ja, Tore, lass uns das Wetter in Osnabrück anschauen. Aktuell warm bei etwa 22 Grad, durch die Luft fühlt es sich etwas wärmer an. Der Himmel ist meist grau mit ein paar freundlichen Lücken. Der Wind weht meist nur leicht, hin und wieder etwas auffrischend. Heute geht es mit Sonne-Wolken-Mix weiter, zur Mittagszeit längere sonnige Phasen, bis etwa 28 Grad. Später sind kurze, leichte Schauer möglich, meist bleibt es trocken. Morgen maximal rund 24 Grad, überwiegend dicht bewölkt, trocken, windschwach bis mäßig. Übermorgen um 21 Grad, meist grauer Himmel, voraussichtlich trocken.
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3: Die Verkehrsnachrichten rund um Osnabrück. Los geht's mit ein paar Sperrungen im Norden von Münsterland, auf die du dich einstellen solltest. Zwischen Kanalstraße und Püttenbeckstraße, Reckerstraße bei Recke, kommst du auf einer Strecke von rund 1/3 Kilometer aktuell gar nicht durch. Die Straße ist komplett gesperrt. Such dir hier am besten frühzeitig eine Ausweichstrecke. Ebenfalls bei Recke ist die Verbindung in der Gegenrichtung zwischen Püttenbeckstraße, Reckerstraße und Kanalstraße auf derselben Länge vollständig dicht. Auch hier geht im Moment nichts. Und in Ebenbüren ist die Strecke zwischen Widukindstraße, Gravenhorster Straße und Nordstraße, Große Straße auf knapp 700 Metern voll gesperrt. Auch dort musst du außen herumfahren. Fahr aufmerksam und komm gut und entspannt an dein Ziel.
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4: Guten Morgen, hier ist Heiko auf Hase Radio, deinem Sender

für Osnabrück und den Landkreis. Schön, dass du mit uns in den Tag startest. Wir schauen gleich auf ein wichtiges Thema aus der Region. 44 Nachwuchskräfte beginnen beim Landkreis Osnabrück ihre Ausbildung. Warum das für unsere Verwaltung, aber auch für dich im Alltag wichtig ist, klären wir nachher. Jetzt machen wir erstmal den Kopf frei mit guter Musik. Hier kommt Beautiful People von David Guetta und Sia.

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Beautiful Odyssey, You Not Us und Cascada. Passt ganz gut zu diesem Sommer, oder? Es ist kurz nach 9:15, du bist bei Hase Radio. Aber dieser Sommer hat's in sich. In Niedersachsen bleibt der Regen aus, die Böden sind knochentrocken, Grundwasserstände gehen runter, Flüsse und Seen auf Rekordtief. Die Okertalsperre im Harz so leer wie selten zuvor. Laut BUND wird in etwa der Hälfte der Landkreise mehr Grundwasser rausgepumpt, als nachfließt. Und dann knallen die Interessen aufeinander. Schifffahrt auf der Oberweser gegen Tourismus am Edersee, Streit um Tiefengrundwasser für Hamburg im Landkreis Harburg, gestoppter Coca-Cola-Brunnen bei Lüneburg. Viele Orte ziehen jetzt die Notbremse mit Entnahmeverboten. Der NABU ruft nach mehr Moor- und Flussrenaturierung. Heißt für uns alle, Wasser ist nicht endlos. Jeder Liter zählt. Hier kommt jetzt für dich L.A. Duhay und Wethan, Money on the Dash, in der Sped-Up-Version.

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Das war Robin Schulz mit Old Friend hier bei Hase Radio. Kurz vor 10:30, schön, dass du dabei bist. Wir schauen mal eben raus in unseren Landkreis Diepholz. Da wird gerade ordentlich im Moor gearbeitet. Das Ganze heißt fachlich Entkusseln, klingt wild, heißt aber nur, dass junge Bäume und Büsche wie Birken, Kiefern und Weiden rausgenommen werden. Die klauen dem Moor nämlich Wasser, machen zu viel Schatten und verdrängen die Typen, die da eigentlich hingehören. Seltene Pflanzen, Insekten, Vögel, die diese nassen, offenen Flächen brauchen. Spannend und auch ein bisschen erschreckend, dass da überhaupt so viele Gehölze hochkommen, ist ein Signal für trockene Sommer. Deshalb soll die Diepholzer Moorniederung im kommenden Winter gezielt wieder vernässt werden. Mehr Wasser, mehr Moor, besser fürs Klima. Und du kannst jetzt ganz entspannt bleiben. Hier kommt für dich Leonie mit Don't Worry.

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1: Hier ist Hans am Mikrofon mit den lokalen Nachrichten. Der Landkreis Osnabrück begrüßt in diesem Jahr insgesamt 44 neue Nachwuchskräfte. Ein Teil hat Anfang August Ausbildung oder Fachoberschulpraktikum begonnen. Weitere starten in den kommenden Monaten in duale Studiengänge und Ausbildungen, unter anderem in Verwaltung, soziale Arbeit, Lebensmittelkontrolle, Straßenunterhaltung und IT. Eine Einführungswoche mit Schulungen, Rallye, Führungen und Besichtigungen erleichtert den Einstieg. Der Landkreis betont die Bedeutung der Nachwuchskräfte und informiert bereits über Ausbildungs- und Studienangebote für das Jahr 2027. Am Westufer des Rubbenbruchsees weiden wieder drei schottische Hochlandrinder und pflegen dabei wichtige Naturschutzflächen der Stadt Osnabrück. Besonders im Fokus steht ein rund 1,5 Monate altes Rindermädchen, für das noch ein Name gesucht wird. Vorschläge bitte per E-Mail an umweltosnabrueck.de. Besucher werden gebeten, Abstand zu halten, die Tiere nicht zu füttern und Hunde anzuleinen. Auf dem Instagram-Kanal der Hasepost wurde ein Kommentar veröffentlicht, in dem ein Nutzer ankündigte, AfD-Oberbürgermeisterkandidat Thorsten Wassermann spontan eliminieren zu wollen. Der Beitrag stammt nach Recherchen von einem ehemaligen grünen Kommunalpolitiker aus dem Landkreis Osnabrück und wurde noch in der Nacht gelöscht. Wassermann hat Strafanzeige erstattet und warnt vor einer Eskalation der politischen Auseinandersetzung. Das waren die Meldungen aus unserer Region.

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1: Am 5.8.1966, heute vor 60 Jahren, kam in Großbritannien ein Album raus, das die Art, wie Popbands im Studio arbeiten, für immer veränderte. Revolver, auf Parlophone erschienen, Mono PMC 7009, Stereo PCS 7009, eine Londoner EMI-Veröffentlichung, die mehr als ein letztes Hitsammelsurium war. Bis hierher hatte die Band Hits am Fließband geliefert. Mit Revolver bewegten John, Paul, George und Ringo sich aber bewusst in ein neues Land. Studio als Instrument, nicht nur als Aufnahmeort. Jeff Emerick und George Martin experimentierten mit Mikros, Kompression, Rückwärtsgitarren, Varispeed und Loops. Plötzlich klang Pop rätselhaft, fremd und aufregend zugleich. Auf dem Album stehen Stücke, die heute wie Meilensteine klingen. Georges bissiger Sozialkommentar Taxman mit einem Bass, der von Paul fast schon als Protagonist behandelt wird. Pauls verletzliche Eleanor Rigby, lediglich begleitet von einem Streichoktett. Johns bewusstseinserweiternde Tomorrow Never Knows mit Tape-Loops und einem Drone-artigen Teppich und Songs wie I'm Only Sleeping, Here, There and Everywhere, She Said und And Your Bird Can Sing, die alle eine neue Ästhetik des Songwritings zeigen. EMI rollte im Juli einige Stücke an Radio aus, man spürte die Erwartung. Das Ende der reinen Tournee-Beatband, der Anfang einer Ära, in der Studioideen selbst die Songs formten. In Großbritannien stieg Revolver auf Platz 1 und hielt sich dort, ein klares Zeichen dafür, dass Publikum und Kritik mitgezogen sind. Es ist ein Album, das die nächsten 12 Monate und das ganze Jahrzehnt beeinflussen sollte. Psychedelische Klangräume, klassische Arrangements in der Popwelt und die Vorstellung, dass ein Album eine künstlerische Aussage sein kann. Und jetzt Taxman.

0: Perfekt. Kurze Meldung aus dem Landkreis Osnabrück. In diesem Jahr begrüßt der Landkreis 44 neue Nachwuchskräfte. 24 haben bereits Anfang August angefangen, 20 starten in den nächsten Monaten in Ausbildung oder duales Studium. Erste Kreisrätin Bärbel Rosenstreter hat sie mit dem Team Nachwuchskräfte und der Jugend- und Auszubildendenvertretung willkommen geheißen. Dabei sind 20 angehende Verwaltungswirtinnen und Wirte, eine Fachoberschulpraktikantin, ein Fachoberschulpraktikant, ein Straßenwärter und ein Fachinformatiker für Systemintegration. Im September beginnt für 17 das duale Studium Allgemeine Verwaltung, im Oktober folgen 2 in Soziale Arbeit und zum Jahresende startet eine Ausbildung in der Lebensmittelkontrolle. Eine Einführungswoche mit Rallye, Kreishausführung und Landesarchiv zeigt den Einstieg. Wenn du dich interessierst, Infos für 2027 gibt's schon. Weiter geht's mit Bauchbeine Po von Shirin David.
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Das war Bauchbeine Po von Shirin David. Es ist fast 11 und am Westufer des Robbenbruchsees sind sie wieder unterwegs. Drei schottische Hochlandrinder verbringen dort den Sommer. Besonders im Blick ist ein etwa 1,5 Monate altes Rindermädchen, für das die Stadt Osnabrück jetzt einen Namen sucht. Die Tiere sind nicht nur fotogen, sie leisten echte Naturschutzarbeit. Die Stadt betreut rund 300 Hektar und pflegt Flächen durch extensive Beweidung mit Rindern, Schafen und Ziegen. Das hält die Landschaft offen und fördert Artenvielfalt. Bitte halte Abstand, füttere die Tiere nicht und führe deinen Hund an die Leine, damit sich die Tiere ungestört entwickeln können. Und jetzt weiter mit Not Okay.

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1: The English is a bit ambiguous. 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In Guatemala sind nach einem Ausbruch des Vulkans Fuego am Montagmorgen hunderte Menschen von den Hängen des Vulkans evakuiert worden. Der Zivilschutz rief die höchste Warnstufe Rot für mehrere Regionen mit rund 1.600.000 Einwohnern aus. Lava und Asche stiegen bis zu 6 Kilometer hoch. Der Ausbruch dauert seit fast einem Tag an. Der Landkreis Osnabrück begrüßt in diesem Jahr insgesamt 44 neue Nachwuchskräfte. 24 haben Anfang August ihre Ausbildung oder ihr Fachoberschulpraktikum begonnen. Die übrigen starten bis Jahresende in duale Studiengänge und weitere Ausbildungen. Zum Auftakt gibt es eine Einführungswoche. Anschließend lernen die Nachwuchskräfte ihre künftigen Einsatzbereiche in der Kreisverwaltung kennen. Am Westufer des Rubbenbruchsees in Osnabrück weiden auch in diesem Sommer 3 schottische Hochlandrinder. Die Stadt sucht für ein etwa 1,5 Monate altes Rindermädchen Namensvorschläge per E-Mail an umwelt@osnabrueck.de. Die Tiere pflegen rund 300 Hektar Naturschutzflächen. Stadt und Verein Weidelandschaft bitten, Abstand zu halten, nicht zu füttern und Hunde anzuleihen.
2: Ja, Tore, lass uns das Wetter in Osnabrück anschauen. Aktuell warm bei etwa 22 Grad, durch die Luft fühlt es sich etwas wärmer an. Der Himmel ist meist grau mit ein paar freundlichen Lücken. Der Wind weht meist nur leicht, hin und wieder etwas auffrischend. Heute geht es mit Sonne-Wolken-Mix weiter, zur Mittagszeit längere sonnige Phasen, bis etwa 28 Grad. Später sind kurze, leichte Schauer möglich, meist bleibt es trocken. Morgen maximal rund 24 Grad, überwiegend dicht bewölkt, trocken, windschwach bis mäßig. Übermorgen um 21 Grad, meist grauer Himmel, voraussichtlich trocken.
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3: Ein Blick auf den Verkehr in und um Osnabrück. Zwischen Kanalstraße und Püttenbeckstraße, Reckerstraße bei Recke, ist die Straße in beide Richtungen voll gesperrt. Du kommst dort im Moment gar nicht durch. Außerdem ist zwischen Widupinstraße, Gravenhorster Straße und Nordstraße, Große Straße bei Ebenbüren die Strecke auf knapp 700 Metern komplett dicht. Auch hier geht aktuell nichts. Fahr bitte aufmerksam, such dir rechtzeitig eine Ausweichstrecke und komm gut und entspannt an dein Ziel.
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4: Moin aus dem Hase Radio Studio, hier ist Heiko. Schön, dass du dabei bist an diesem Vormittag in Osnabrück und der ganzen Region. Bis Mittag bringen wir dich wie immer auf den neuesten Stand. Von großen Themen aus aller Welt bis zu Geschichten direkt von nebenan. Gleich geht's um ein ernstes Thema. Menschliche Aktivitäten verdoppeln die Brandhäufigkeit in der Arktis. Was das mit uns zu tun hat. Aber vorher wird's erstmal laut und schön. Hier kommt Beautiful People von David Guetta und Sia.

Michael Patrick Kelly. Kleine Durchsage. Der Landkreis Osnabrück hat den Geschwindigkeitsmessplan für die kommende Woche bekannt gegeben. Am Montag, 3.8. wird in Bramsche gemessen, am Dienstag, 4.8. in Hagen, am Mittwoch, 5.8. in Wallenhorst, am Donnerstag, 6.8. in Bad Essen, am Freitag, 7.8. in Ankum, am Samstag, 8.8. in Kettenkamp und am Sonntag, 9.8. in Berge. Es kann jederzeit auch an anderen Orten im Landkreis geblitzt werden. Es ist jetzt 11:15, also fahr bitte vorsichtig weiter. Bleib dran, gleich kommt Closer to Me von Marc Embor.

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0: Valtimbora von Trenix und Mariana Frös. Schön, dass du noch dabei bist. Kurz und knapp. Der Osnabrücker Bischof Dominikus bleibt weitere 5 Jahre Richter an der apostolischen Signatur in Rom. Papst Leo XIV. Hat ihn erneut berufen und damit seine seit 2021 laufende Tätigkeit verlängert. Die apostolische Signatur ist das höchste Kirchengericht und prüft unter anderem Entscheidungen der römischen Rota sowie Verwaltungsstreitigkeiten der Weltkirche. Dominikus übt das Amt neben seinem Bischofsamt in Osnabrück aus und bringt viel Erfahrung mit. Er war am Diözesangericht Salzburg von 1989 bis 1991, später in Paderborn bis 2001 und übernahm im Jahr 2000 den Lehrstuhl in Wallendar. Außerdem war er Abt von Königsmünster. Noch ein Osnabrücker in Rom ist Jesuitenpater Ulrich Rode, heute Professor an der Gregoriana. Ach ja, es ist 20 nach 11. Und jetzt weiter mit Rock'n'Roll von Leoni und G-Eazy.
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1: Hier ist Hans am Mikrofon mit den lokalen Nachrichten. Der Landkreis Osnabrück begrüßt in diesem Jahr insgesamt 44 neue Nachwuchskräfte. Ein Teil hat Anfang August Ausbildung oder Fachoberschulpraktikum begonnen. Weitere starten in den kommenden Monaten in duale Studiengänge und Ausbildungen, unter anderem in Verwaltung, soziale Arbeit, Lebensmittelkontrolle, Straßenunterhaltung und IT. Eine Einführungswoche mit Schulungen, Rallye, Führungen und Besichtigungen erleichtert den Einstieg. Der Landkreis betont die Bedeutung der Nachwuchskräfte und informiert bereits über Ausbildungs- und Studienangebote für das Jahr 2027. Am Westufer des Rubbenbruchsees weiden wieder drei schottische Hochlandrinder und pflegen dabei wichtige Naturschutzflächen der Stadt Osnabrück. Besonders im Fokus steht ein rund 1,5 Monate altes Rindermädchen, für das noch ein Name gesucht wird. Vorschläge bitte per E-Mail an umwelteosnabrueck.de. Besucher werden gebeten, Abstand zu halten, die Tiere nicht zu füttern und Hunde anzuleinen. Auf dem Instagram-Kanal der Hasepost wurde ein Kommentar veröffentlicht, in dem ein Nutzer ankündigte, AfD-Oberbürgermeisterkandidat Thorsten Wassermann spontan eliminieren zu wollen. Der Beitrag stammt nach Recherchen von einem ehemaligen grünen Kommunalpolitiker aus dem Landkreis Osnabrück und wurde noch in der Nacht gelöscht. Wassermann hat Strafanzeige erstattet und warnt vor einer Eskalation der politischen Auseinandersetzung. Das waren die Meldungen aus unserer Region.

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Und bevor wir weitermachen, ein kurzer Hinweis. 11:45 hier bei Hase Radio. Auch am 4. August 2026 sind in Osnabrück mobile Geschwindigkeitskontrollen gemeldet. Pass bitte deine Geschwindigkeit den Regeln und den tatsächlichen Verkehrsverhältnissen an. Heute gemeldete Blitzerstandorte: Wersener Straße und Belmer Straße in Osnabrück. Die Angaben beruhen auf Leserhinweisen und öffentlich verfügbaren Meldungen und erheben keinen Anspruch auf Vollständigkeit oder Richtigkeit. Bleibt sicher unterwegs und jetzt geht's weiter mit Miles Away von Ofenbach.

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Lose You Tonight von Brennan Hart und Trevor Guthrie. Kurz vor 12 noch ein ernster Ton. Auf dem Instagram-Kanal der Hasepost tauchte ein Kommentar auf, in dem angekündigt wurde, AfD-Oberbürgermeisterkandidat Thorsten Wassermann spontan zu eliminieren. Der Beitrag wurde offenbar von einem ehemaligen kommunalpolitisch aktiven Grünen-Account gepostet und verschwand noch in derselben Nacht. Wassermann hat Anzeige erstattet und betont, solche Drohungen zerstören die Debattenkultur. Ich hoffe, du siehst das auch so. Gewalt muss unabhängig von der politischen Richtung verurteilt werden, gerade heute am Mittwoch. Und jetzt Moves Tonight von Boy Loco. Zurück in die Musik.

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1: Alternativen? In der südukrainischen Stadt Cherson hat eine russische Kampfdrohne nach ukrainischen Angaben gezielt einen 52-jährigen Gemüsehändler attackiert. Überwachungskameras zeigen, wie die niedrig fliegende FPV-Drohne den Mann um seinen Verkaufswagen verfolgt und direkt neben ihm explodiert. Er wurde schwer verletzt, sein Zustand ist stabil. Die ukrainische Staatsanwaltschaft ermittelt wegen eines mutmaßlichen Kriegsverbrechens. Am Westufer des Rubbenbruchsees in Osnabrück weiden auch in diesem Sommer drei schottische Hochlandrinder. Die Stadt sucht für ein etwa 1,5 Monate altes Rindermädchen Namensvorschläge per E-Mail an umwelt@osnabrueck.de. Die Tiere pflegen rund 300 Hektar Naturschutzflächen. Stadt und Verein Weidelandschaft bitten, Abstand zu halten, nicht zu füttern und Hunde anzuleihen. Im Osnabrücker Stadtteil Fledder haben Mirja Kiesenbauer und Svenja Seckerdiek im Juni das Studio Aurora Flow eröffnet. Dort bieten sie an 7 Tagen in der Woche Reformer Pilates und Jumping Fitness in kleinen Gruppen an. Ziel ist ein gesundheitsorientiertes Training für alle Alters- und Fitnessstufen. Das Studio liegt zwischen Hannoverscher Straße und Neulandstraße. Das waren die Nachrichten, jetzt das Wetter mit Hanna.
2: Ja, Tore, lass uns das Wetter in Osnabrück anschauen. Heute angenehme 25 bis 28 Grad, viel freundliches Grau mit Sonnenfenstern. Zwischendurch ziehen die Wolken etwas dichter zusammen, später am Tag können einzelne Schauer vorbeischauen. Der Wind pustet meist nur leicht bis ab und zu ein bisschen kräftiger, aber nichts wilde. Morgen rund 24 Grad, Himmel meist zu, Sonne nur kurz zu Gast, dafür trocken. Der Wind bleibt ein ruhiger Begleiter. Übermorgen etwa 21 Grad, wieder viel grauer Himmel, Regen höchstens ein kurzes Hallo.
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3: Ein Blick auf den Verkehr in und um Osnabrück. Zwischen Kanalstraße und Püttenbeckstraße, Reckerstraße bei Recke, hast du auf einer Strecke von deutlich weniger als einem halben Kilometer eine Vollsperrung. Beide Richtungen sind zu. Und in Ibbenbüren zwischen Widukindstraße, Gravenhorster Straße und Nordstraße, Große Straße, ist die Straße auf knapp 3/4 Kilometer komplett gesperrt. Fahr dort am besten weiträumig außenrum und pass gut auf dich auf. Gute und sichere Fahrt.
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4: Moin zusammen, hier ist Heiko, ihr hört Hase Radio und natürlich den Club 490. Schön, dass du mit dabei bist. Um kurz nach 12. Wir schauen heute unter anderem auf die Blitzer in Osnabrück am 5.8.2026, damit du stressfrei durch den Tag kommst. Jetzt wird's erstmal musikalisch fett. Hier ist Beautiful People von David Guetta und Sia.

war Bullet von Diplo, Wavo und Priscilla Block. Bleibt dran, gleich kommt Wenn das Liebe ist von Nina Chuba. Vorher noch ein kurzer Verkehrstipp. Es ist 11:45 hier auf Hase Radio. Auch am 5. August 2026 sind in Osnabrück mobile Geschwindigkeitskontrollen gemeldet. Bitte passt deine Geschwindigkeit den Regeln und den tatsächlichen Verkehrsverhältnissen an. Heute gemeldete Blitzerstandorte in Osnabrück sind die Wersener Straße und die Belmer Straße. Die Angaben basieren auf Leserhinweisen und öffentlich verfügbaren Meldungen und erheben keinen Anspruch auf Vollständigkeit oder Richtigkeit. Und jetzt viel Spaß mit Wenn das Liebe ist von Nina Chuba.

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1: Hier ist Hans am Mikrofon mit den lokalen Nachrichten. Am Westufer des Rubbenbruchsees weiden wieder drei schottische Hochlandrinder und pflegen dabei wichtige Naturschutzflächen der Stadt Osnabrück. Besonders im Fokus steht ein rund 1,5 Monate altes Rindermädchen, für das noch ein Name gesucht wird. Vorschläge bitte per E-Mail an umwelteosnabrueck.de. Besucher werden gebeten, Abstand zu halten, die Tiere nicht zu füttern und Hunde anzuleihen. Auf dem Instagram-Kanal der Hasepost wurde ein Kommentar veröffentlicht, in dem ein Nutzer ankündigte, AfD-Oberbürgermeisterkandidat Thorsten Wassermann spontan eliminieren zu wollen. Der Beitrag stammt nach Recherchen von einem ehemaligen grünen Kommunalpolitiker aus dem Landkreis Osnabrück und wurde noch in der Nacht gelöscht. Wassermann hat

0: Strafanzeige erstattet und warnt vor einer Eskalation der politischen Auseinandersetzung. Das Osnabrücker Moskaubad feiert sein 100. Jubiläum mit einem Familienfest am Samstag, dem 8. August, von 10 bis 18 Uhr zum regulären Eintritt. Geboten werden Mitmachaktionen, ein Wasserlaufparcours, Hüpfburg, Ballonkünstler, Glücksrad, Sportangebote sowie Vorführungen der Freiwilligen Feuerwehr. Am Freitag, dem 7. August, wird ab 6:30 morgens mit Frühschwimmerinnen und Frühschwimmern bei Kaffee, Brötchen und Kuchen auf den 100. Geburtstag des Traditionsbads angestoßen. Soweit die Meldungen aus Ihrer Region.
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Das war Way You Smile von Avayon. Wunderschön. Noch kurz ein Tipp. Das Moskau-Bad feiert seinen 100. Geburtstag und lädt zu einem Jubiläumswochenende ein. Höhepunkt ist das große Familienfest am Samstag, den 8. August von 10 Uhr bis 18 Uhr. Für Kinder und Erwachsene gibt's einen Wasserlaufparcours mit großen aufblasbaren Spielgeräten, eine Hüpfburg auf der Liegewiese, einen Ballonkünstler, ein Glücksrad sowie Basketball, Volleyball und die Freiwillige Feuerwehr Stadtmitte mit 2 Einsatzfahrzeugen zum Anschauen und Mitmachen. Am Freitag, den 7. August, stoßen die Frühschwimmer ab 6.30 Uhr bei Brötchen und Kuchen auf den Geburtstag an. Das Moskau-Bad verbindet seit 1926 Tradition und Zukunft. Komm vorbei, das Fest gilt zum regulären Eintrittspreis. Es ist 1:15, genießt den Tag und gleich gibt's Slowly von Avayon und Rani.

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Wir sagen vielen Dank.

R-König von Luka Delic. Und bevor wir weiter grooven, es ist fast 1 Uhr. Kurzer Lokalhinweis. Der Landkreis Osnabrück begrüßt dieses Jahr 44 neue Nachwuchskräfte. 24 haben schon Anfang August begonnen. Weitere 20 starten in den kommenden Monaten in duale Studiengänge oder Ausbildungen. Erste Kreisrätin Bärbel Rosenstreter und das Team Nachwuchskräfte hießen alle willkommen. Dazu gehören 20 angehende Verwaltungswirtinnen und Verwaltungswirte, eine Fachoberschulpraktikantin, ein Fachoberschulpraktikant sowie je ein Auszubildender zum Straßenwärter und zum Fachinformatiker für Systemintegration. Im September beginnt das duale Studium Allgemeine Verwaltung für 17 Studierende, im Oktober 2 im Studiengang Soziale Arbeit, Ende des Jahres eine Ausbildung in der Lebensmittelkontrolle. Eine Einführungswoche mit Schulungen, Azubi-Rallye, Kreishausführung und Landesarchivbesuch steht an. Wenn du dich interessierst, informier dich über die Möglichkeiten für 2027. Und jetzt weiter mit Busy Woman von Sabrina Carpenter.

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1: Natural options depending on meaning. Parks in Ungarn, der letzte Reaktor des Atomkraftwerks, liefert nach Angaben von Ministerpräsident Peter Magyar weiter stabil Strom. Der Wasserstand der Donau ist kaum verändert und liegt nur wenige Zentimeter über der Abschaltmarke. Wegen extremer Hitze mit erwarteten Höchsttemperaturen bis zu 42 Grad ruft die Regierung dazu auf, den Stromverbrauch vor allem zwischen 17 und 22 Uhr zu senken und verlängert die Hitzewarnung der Stufe 3 bis Freitag Mitternacht. Das Moskaubad in Osnabrück feiert sein 100-jähriges Bestehen mit einem Jubiläumswochenende. Offizieller Geburtstag ist am Freitag, 7. August, mit einem Frühschwimmerfrühstück ab 6.30 Uhr. Am Samstag, 8. August, findet von 10 bis 18 Uhr ein großes Familienfest zum regulären Eintrittstarif statt. Bis Ende Juli kamen rund 137.000 Gäste. Am Westufer des Rubbenbruchsees in Osnabrück weiden auch in diesem Sommer drei schottische Hochlandrinder. Die Stadt sucht für ein etwa 1,5 Monate altes Rindermädchen Namensvorschläge per E-Mail an umwelt@osnabrueck.de. Die Tiere pflegen rund 300 Hektar Naturschutzflächen. Stadt und Verein Weidelandschaft bitten, Abstand zu halten, nicht zu füttern und Hunde anzuleihen.
2: Ja, Tore, lass uns das Wetter in Osnabrück anschauen. Heute angenehme 25 bis 28 Grad, viel freundliches Grau mit Sonnenfenstern. Zwischendurch ziehen die Wolken etwas dichter zusammen, später am Tag können einzelne Schauer vorbeischauen. Der Wind pustet meist nur leicht bis ab und zu ein bisschen kräftiger, aber nichts wilde. Morgen rund 24 Grad, Himmel meist zu, Sonne nur kurz zu Gast, dafür trocken. Der Wind bleibt ein ruhiger Begleiter. Übermorgen etwa 21 Grad, wieder viel grauer Himmel, Regen höchstens ein kurzes Hallo.
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3: Ein Blick auf den Verkehr in und um Osnabrück.
4: Du bist in Recke rund um die Kanalstraße unterwegs. Zwischen der Kanalstraße und der Püttenbeckstraße, Reckerstraße, hast du auf kurzer Strecke von deutlich weniger als einem halben Kilometer in beide Richtungen eine Vollsperrung. Du kommst dort aktuell gar nicht durch, also such dir am besten frühzeitig eine Ausweichstrecke. In Ibbenbüren bist du zwischen Widukindstraße, Gravenhorster Straße und Nordstraße, Große Straße ebenfalls von einer Vollsperrung auf knapp 3/4 Kilometer betroffen. Auch hier geht gar nichts durch. Fahr dort bitte weiträumig außen herum. Komm gut und entspannt an dein Ziel.
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5: Moin aus dem Studio. Hier ist Heiko im Club 490 auf Hase Radio, deinem Sender für Osnabrück und die Region. Schön, dass du am Nachmittag mit uns unterwegs bist. Gleich sprechen wir darüber, wie Extremwetter und Klimawandel Wasserkonflikte in Niedersachsen und Hamburg verschärfen. Jetzt erstmal Musik. Hier sind David Guetta und Sia mit Beautiful People.

Das war Eternity von Alex Warren hier bei Hase Radio. Und während du vielleicht noch mitsummst, machen wir einen kleinen Abstecher in unsere Moorlandschaft im Landkreis Diepholz. Da sind gerade wieder viele Helfer unterwegs und entkusseln die Moore. So heißt das, wenn junge Bäume und Sträucher rausgeholt werden. Klingt ein bisschen romantisch, ist aber knallharter Naturschutz. Birken, Kiefern, Weiden ziehen dem Moor Wasser weg, machen Schatten und genau das mögen die typischen Moorpflanzen und Tiere gar nicht. Dass da überhaupt so viele Gehölze aufkommen, sehen Fachleute als klares Zeichen des Klimawandels. Zu viele trockene Sommer. Im kommenden Winter sollen die Flächen außerdem wieder stärker vernässt werden, damit das Moor langfristig stabil bleibt. Kurz nach 1:15 geht's für dich musikalisch weiter. Hier ist Wake Up von Felix.

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Und das war Alexander Eder zusammen mit SDP. Einmal um die Welt bei Haser Radio. Es ist jetzt so ungefähr 2:30. Du hängst vielleicht im Büro, im Garten oder im Auto. Und genau da merkt man's. Hitze, kaum Regen, alles staubtrocken. In Niedersachsen rutschen Grundwasser- und Pegelstände immer weiter nach unten. Viele Flüsse und Seen haben schon richtiges Niedrigwasser. Gleichzeitig brauchen wir alle mehr Wasser. Für Haushalt, Landwirtschaft, Industrie und die Natur ja sowieso. Da knallt's dann schnell. Tourismus am Edersee, Schifffahrt auf der Weser, Wasserwerke, Umweltverbände, selbst große Konzerne wie Coca-Cola. Alle ziehen am gleichen, immer kürzer werdenden Wasserseil. NABU und Co. sagen, wir müssen Moore, Flüsse, Auen wieder natürlicher machen, damit Wasser länger bleibt. Und wir selbst? Einfach bewusster mit dem klaren Gold umgehen. Hier kommt für dich Midnight Sun von

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1: Hier ist Hans am Mikrofon mit den lokalen Nachrichten. Auf dem Instagram-Kanal der Hasepost wurde ein Kommentar veröffentlicht, in dem ein Nutzer ankündigte, AfD-Oberbürgermeisterkandidat Thorsten Wassermann spontan eliminieren zu wollen. Der Beitrag stammt nach Recherchen von einem ehemaligen grünen Kommunalpolitiker aus dem Landkreis Osnabrück und wurde noch in der Nacht gelöscht. Wassermann hat Strafanzeige erstattet und warnt vor einer Eskalation der politischen Auseinandersetzung. Das Osnabrücker Moskaubad feiert sein 100. Jubiläum mit einem Familienfest am Samstag, dem 8. August, von 10 bis 18 Uhr zum regulären Eintritt. Geboten werden Mitmachaktionen, ein Wasserlaufparcours, Hüpfburg, Ballonkünstler, Glücksrad, Sportangebote sowie Vorführungen der Freiwilligen Feuerwehr. Am Freitag, dem 7. August, wird ab 6:30 morgens mit Frühschwimmerinnen und Frühschwimmern bei Kaffee, Brötchen und Kuchen auf den 100. Geburtstag des Traditionsbads angestoßen. In Georgsmarienhütte startet am Donnerstag, dem 6. August, das 19. Hütte Rockt Festival mit 3 Tagen Live-Musik und Rahmenprogramm. Über 40 Bands spielen auf 3 Bühnen, darunter als Headliner das Lumpenpack und Royal Republic. Es gibt Schattenplätze, kostenlose Trinkstationen und ein überdachtes Wohnzimmer als Alternativbühne. Tickets sind nur digital erhältlich. Es wird voraussichtlich keine Abendkasse geben. Restkarten für Tages-, Wochenend-, Kinder-, Camping- und ermäßigte Tickets sind noch verfügbar. Das waren die Meldungen aus unserer Region.

Das war Priceless von Maroon 5 and Lisa hier bei Hase Radio. Schön, dass du mit uns unterwegs bist. Wir schauen jetzt mal weit nach Norden, in die Arktis. Und da gibt's leider nichts wirklich Priceless, sondern eher ziemlich Alarmierendes. Eine neue Studie der Uni Zürich zeigt, in Regionen mit menschlicher Aktivität gibt es dort mehr als doppelt so viele Brände wie in vergleichbaren unbewohnten Gebieten. Die Forschenden haben sogar das künstliche Nachtlicht genutzt, um zu sehen, wo Menschen sind, und genau da brennt es deutlich öfter. Das ist nicht nur schlecht für die Natur und die arktische Tierwelt, sondern auch für die Menschen, die dort leben und ihre Infrastruktur. Die Forschenden sagen ganz klar, Brandprävention muss viel stärker in Planung und Industrie mitgedacht werden. Wir machen weiter mit einem Song, der dir hoffentlich ein bisschen Leichtigkeit schenkt. Hier kommt Best Day of My Life, die Bund-Version, zusammen mit Tom O'Day.

0: Von Ministerpräsident Peter Maggia weiter stabil Strom. Der Wasserstand der Donau ist kaum verändert und liegt nur wenige Zentimeter über der Abschaltmarke. Wegen extremer Hitze mit erwarteten Höchsttemperaturen bis zu 42 Grad ruft die Regierung dazu auf, den Stromverbrauch vor allem zwischen 17 und 22 Uhr zu senken und verlängert die Hitzewarnung der Stufe 3 bis Freitag Mitternacht. In Georgs Marienhütte startet am Donnerstag, dem 6. August, das 19. Hütte-Rockt-Festival des Vereins Die Hütte Rockt. Bis Samstag treten auf drei Bühnen mehr als 40 Bands auf, darunter als Headliner das Lumpenpack am Freitag und Royal Republic am Samstag jeweils um 21.30 Uhr. Tickets gibt es ausschließlich digital, eine Abendkasse ist voraussichtlich nicht vorgesehen. Die Wiedereröffnung des Osnabrücker Ratskellers verzögert sich weiter. Der bereits ausgewählte Pachtinteressent kann sein Konzept wegen unvorhersehbarer personeller Entwicklungen vorerst nicht umsetzen. Die Stadt will das Interessenbekundungsverfahren neu starten, auch der bisherige Bewerber kann sich erneut beteiligen. Wann eine Entscheidung fällt, ist offen. Der Ratskeller ist seit Ende August 2025 geschlossen.
1: Ja, Tore, lass uns das Wetter in Osnabrück anschauen. Heute angenehme 25 bis 28 Grad, viel freundliches Grau mit Sonnenfenstern. Zwischendurch ziehen die Wolken etwas dichter zusammen, später am Tag können einzelne Schauer vorbeischauen. Der Wind pustet meist nur leicht bis ab und zu ein bisschen kräftiger, aber nichts wilde. Morgen rund 24 Grad, Himmel meist zu, Sonne nur kurz zu Gast, dafür trocken. Der Wind bleibt ein ruhiger Begleiter. Übermorgen etwa 21 Grad, wieder viel grauer Himmel, Regen höchstens ein kurzes Hallo.
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3: Schauen wir uns den Verkehr in und um Osnabrück an. Zwischen Kanalstraße und Püttenbeckstraße, Reckerstraße bei Recke, hast du auf einer Strecke von rund 400 Metern eine Vollsperrung. Dort kommst du im Moment gar nicht durch. Und in Ibbenbüren ist die L504 dicht. Zwischen Widukindstraße, Grafenhorster Straße und Nordstraße, Große Straße, ist auf knapp 700 Metern komplett gesperrt. Auch hier musst du einen anderen Weg nehmen. Fahr vorsichtig und komm gut an.
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4: Moin aus dem Hase Radio Studio. Hier ist Heiko im Club 490 am Nachmittag. Schön, dass du dabei bist. Wir schauen gleich auf den Vorfall in Leipzig, bei dem die Ukraine Russland hinter einem Drohneneinsatz vermutet und was das für uns bedeutet. Jetzt gibt's erstmal frische Energie. Hier kommen David Guetta und Sia mit Beautiful People.

0: Hier zum Beispiel.
1: Laut dem The Optimist Daily Editorial Team in der Publikation The Optimist Daily – Making Solutions the News meiden Nagetiere und kriechende Insekten den Geruch von Eukalyptusöl. Eine Studie von 2014 bestätigte es als natürliches Abwehrmittel.
0: Doch Vorsicht! Einfach in Eukalyptusöl getränkte Wattebäusche auszulegen, ist ein Fehler. Der Schädlingsbekämpfungsexperte Jim McHale warnt, der Geruch verfliegt schnell und man bietet Mäusen nur weiches Nistmaterial.
1: McHale empfiehlt stattdessen eine 5%ige Lösung auf Ölbasis, die an Eintrittsstellen und Wegen aufgetragen wird. Der einzige Haken dabei? Diese 5%-Lösung muss jeden Tag frisch aufgetragen werden.
0: Und noch eine wichtige Warnung. Reines Eukalyptusöl ist hochgiftig für Haustiere und Kleinkinder. Wer diese nützlichen Tipps teilt, kann die Mission der Plattform als sogenannter Emissary unterstützen.

Das war Anita mit Romeo hier bei Hase Radio. Und während der Beat noch nachklingt, schauen wir kurz auf ein Thema, das deutlich schwerer wiegt. Der ukrainische Botschafter in Deutschland, Oleksiy Makeyev, vermutet Russland hinter dem Drohnenvorfall am Flughafen Leipzig-Halle. In der Nacht zum Mittwoch soll eine Drohne in der Nähe eines ukrainischen Frachtflugzeugs gesichtet worden sein, nach Sicherheitskreisen sogar mit Sprengstoff und Zünder. Makeyev spricht von einem langen, hybriden Krieg Russlands gegen die Ukraine und Europa und bietet Deutschland die Drohnenerfahrung der Ukraine an, vom Militär bis zu Einsatzkräften. Die Ermittlungen laufen, viele Fragen sind noch offen, aber klar ist, das Thema Sicherheit rückt damit noch ein Stück näher an unseren Alltag heran. Wir lassen dich damit nicht allein, sondern nehmen dich mit zurück in die Musik. Hier kommt Baby Goodbye von Alle Farben.

Das war Sam Smith mit To Be Free hier bei Hase Radio. Schön, dass du dabei bist an diesem Mittwochnachmittag. Es ist kurz nach 2:30. Und während wir so entspannt Musik hören, läuft im Hintergrund ein ziemlicher Wettlauf. Die Batterieindustrie. In Deutschland sagen die eigenen Hersteller gerade ziemlich deutlich, uns fehlt Tempo, uns fehlt ein Plan. Während China seit Jahren seine Batteriefirmen mit Milliarden hochpäppelt und die USA ihre Märkte mit hohen Barrieren schützen, ist Europa für viele chinesische Hersteller so etwas wie der Rettungsanker. Die Branche fordert, Staat und Industrie müssen gemeinsam ran. Nicht nur Forschung fördern, sondern auch die Nachfrage anschieben. So eine Art Brücke über das Tal des Todes für neue Technologien. Denn ohne eigene Batterien wird's eng für unsere Autoindustrie. Wir bleiben für dich dran. Jetzt wird's erstmal lauter. Hier kommt Punk Rocky von A$AP Rocky.

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1: Hier ist Hans mit den wichtigsten Meldungen aus unserer Region. Das Osnabrücker Moskaubad feiert sein 100. Jubiläum mit einem Familienfest am Samstag, dem 8. August, von 10 bis 18 Uhr zum regulären Eintritt. Geboten werden Mitmachaktionen, ein Wasserlaufparcours, Hüpfburg, Ballonkünstler, Glücksrad, Sportangebote sowie Vorführungen der Freiwilligen Feuerwehr. Am Freitag, dem 7. August, wird ab 6:30 morgens mit Frühschwimmerinnen und Frühschwimmern bei Kaffee, Brötchen und Kuchen auf den 100. Geburtstag des Traditionsbads angestoßen. Die Wiedereröffnung des Osnabrücker Ratskellers verzögert sich weiter. Der ursprünglich ausgewählte Pächter kann sein Konzept wegen personeller Probleme vorerst nicht umsetzen. Die Stadt startet daher ein neues Interessenbekundungsverfahren, an dem sich auch der bisherige Bewerber mit einem überarbeiteten Konzept beteiligen kann. Wann eine Entscheidung fällt, ist offen. Der Ratskeller im historischen Rathaus ist seit Ende August 2025 geschlossen, nachdem die frühere Betreibergesellschaft Insolvenz angemeldet hatte. In Georgsmarienhütte startet am Donnerstag, dem 6. August, das 19. Hütte Rockt Festival mit 3 Tagen Live-Musik und Rahmenprogramm. Über 40 Bands spielen auf 3 Bühnen, darunter als Headliner das Lumpenpack und Royal Republic. Es gibt Schattenplätze, kostenlose Trinkstationen und ein überdachtes Wohnzimmer als Alternativbühne. Tickets sind nur digital erhältlich. Es wird voraussichtlich keine Abendkasse geben. Restkarten für Tages-, Wochenend-, Kinder-, Camping- und ermäßigte Tickets sind noch verfügbar. Das waren die Meldungen aus unserer Region.

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Das war Reezy mit Trappers Lullaby bei Hase Radio. Wir gehen gleich nahtlos weiter in den Nachmittag. Es ist kurz vor drei. Und während draußen die Sonne ballert, trifft die Hitze nicht nur uns, sondern auch unsere Nutz- und Haustiere richtig hart. Hühner und Puten können zum Beispiel gar nicht schwitzen. Wenn es heiß und gleichzeitig schwül ist, kann das für sie lebensgefährlich werden. In den Ställen sind deshalb gute Lüftung und Kühlung total wichtig. Viele Betriebe setzen inzwischen auf Ventilatoren und feinen Sprühnebel, damit die Luft runtergekühlt wird. Auf der Weide brauchen Kühe und Schafe jederzeit Schatten und viel Wasser. Auch beim Scheren der Schafe kann man den Termin anpassen. Und denk bitte auch an deine Haustiere. Hunde, Meerschweinchen, Vögel. Nie in die pralle Sonne, immer frisches Wasser und möglichst kühle Plätze. Hier kommt jetzt für dich Miles Smith mit Stay.

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1: Grüß Tore von mir. Parks in Ungarn, der letzte Reaktor des Atomkraftwerks, liefert nach Angaben von Ministerpräsident Peter Magyar weiter stabil Strom. Der Wasserstand der Donau ist kaum verändert und liegt nur wenige Zentimeter über der Abschaltmarke. Wegen extremer Hitze mit erwarteten Höchsttemperaturen bis zu 42 Grad ruft die Regierung dazu auf, den Stromverbrauch vor allem zwischen 17 und 22 Uhr zu senken und verlängert die Hitzewarnung der Stufe 3 bis Freitag Mitternacht. In Georgsmarienhütte startet am Donnerstag, dem 6. August, das 19. Hütte Rockt Festival des Vereins Die Hütte Rockt. Bis Samstag treten auf drei Bühnen mehr als 40 Bands auf, darunter als Headliner das Lumpenpack.

0: vorhersehbarer personeller Entwicklungen vorerst nicht umsetzen. Die Stadt will das Interessenbekundungsverfahren neu starten. Auch der bisherige Bewerber kann sich erneut beteiligen. Wann eine Entscheidung fällt, ist offen. Der Ratskeller ist seit Ende August 2025 geschlossen. Das waren die Nachrichten. Jetzt das Wetter mit Hanna.
1: Danke, Tore. Das Wetter in Osnabrück. Heute angenehme 28 bis 29 Grad, ein fröhlicher Mix aus Sonne und freundlichen Wolken. Der Wind pustet merklich, mit Böen, die zwischendurch ordentlich an den Bäumen rütteln. Meist trocken, ein paar verlorene Tropfen sind kaum der Rede wert. Morgen deutlich frischer mit etwa 24 Grad, der Himmel eher grau und gut zugezogen. Kein Regen in Sicht, der Wind weht nur leicht und fühlt sich zusammen mit den Temperaturen recht frisch an. Übermorgen rund 21 Grad, fast durchgehend Wolkendecke, Sonne nur kurz zu Besuch. Die Chance auf Regen ist sehr gering, insgesamt trocken, eher Jackenwetter als Strandtag.
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3: Ein Blick auf den Verkehr in und um Osnabrück.
4: Aufgepasst in Recke. Zwischen Kanalstraße und Püttenbeckstraße, Reckerstraße, ist die Strecke in beiden Richtungen voll gesperrt. Du kommst dort aktuell gar nicht durch. Such dir am besten frühzeitig eine andere Route durch den Ort. Auch in Ibbenbüren musst du aufpassen. Zwischen Widukindstraße, Gravenhorster Straße und Nordstraße, Große Straße, ist die Straße auf knapp 700 Metern komplett gesperrt. Auch hier bitte weiträumig ausweichen. Komm gut und sicher an dein Ziel.
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5: Moin aus dem Hase Radio Studio. Hier ist Heiko. Schön, dass du dabei bist an diesem Nachmittag kurz nach drei. Wir schauen gleich auf die wichtigsten Meldungen aus aller Welt und natürlich auf das, was bei uns in Osnabrück und im Umland wirklich zählt. Ein großes Thema heute: Wasserknappheit in Niedersachsen. Wo die Nutzung schon jetzt zum Konflikt wird und was das für unseren Alltag bedeutet. Bleib dran, gleich mehr dazu. Und vorher für dich David Guetta und Sia mit Beautiful People.

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Ray Dalton ist durch. Blood Running auf Hase Radio. Catchy Song, aber draußen fühlt sich's eher nach Water Running Out an. Wir haben es jetzt so kurz nach Viertel nach drei und die Hitze drückt weiter auf Niedersachsen. Kaum Regen, Grundwasserstände im Keller, Flüsse und Seen auf Rekordtief. Die Okertalsperre im Harz hat im Juli einen historischen Tiefstand erreicht. Und gleichzeitig brauchen alle mehr Wasser. Landwirtschaft, Industrie und wir zu Hause sowieso. Du merkst es an Entnahmeverboten, an Appellen zum Sparen, dazu Streit um Tiefbrunnen, wie beim gestoppten Coca-Cola-Projekt im Landkreis Lüneburg. Umweltverbände sagen, wir müssen Moore, Flüsse und Auen viel schneller renaturieren, damit Wasser länger in der Landschaft bleibt. Also, vielleicht heute mal Garten nicht wässern, Dusche kurz halten. Kleine Schritte, große Wirkung. Hier ist jemand, der weiß, wie man Leichtigkeit in schwere Themen bringt. Clüso mit Ballon.

Da war er, In the Dark von DJ Snake und Stray Kids. Schön düster, aber wir holen euch jetzt raus aus der Dunkelheit und direkt aufs Festivalgelände. In Georgs Marienhütte wird's ab Donnerstag richtig laut. Das 19. Hütte Rockt Festival startet. 3 Tage lang Live-Musik, Lesungen, Sport und ganz viel Festival-Vibes. Über 40 Acts auf 3 Bühnen. Mit Das Lumpenpack am Freitag um 21.30 Uhr und Royal Republic zur gleichen Zeit am Samstag. Das wird fett. Wichtig für dich, es könnte dieses Jahr keine Abendkasse geben, also Tickets lieber vorher digital klar machen. Es gibt Schattenplätze, kostenlose Trinkstationen und das Wohnzimmer ist komplett überdacht. Trotzdem, denk an Sonnen- und Hitzeschutz. Alle Infos zum Line-Up findest du online und jetzt geht es musikalisch weiter. Hier kommt Kotti Dazur von Zahn.

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2: Das war Kotti Dasur von Zahn.de hier bei Hase Radio. Richtig guter Vibe am Mittwochnachmittag. Es ist gleich 4:30. So entspannt der Sound ist, draußen wird's für viele gerade richtig hart. Die Hitze und die Trockenheit setzen vor allem den Landwirten im Südwesten zu. In Schweigern bei Heilbronn zum Beispiel, auf dem Acker von Thomas Schmelzle, stehen die Zwiebeln im Wachstum praktisch still, weil er seit gut 2 Wochen kein Wasser mehr aus dem Leinbach holen darf. Die Landratsämter verbieten die Entnahme, um Bäche und Trinkwasser zu schützen. Gleichzeitig rutscht der Grundwasserspiegel Richtung Rekordtief wie 2018. Fachleute sagen, Wasser sparen, wo es nur geht. Rasensprengen ist gerade echt Luxus. Wir bleiben für

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Wenn uns die Sonne ins Gesicht scheint und die Vögel zwitschern, dann ist Frühling. 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Ob Frühjahrsputz oder Spaziergang durch die Frühlingsluft, wir haben die passende Musik.

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1: Hier ist Hans am Mikrofon mit den lokalen Nachrichten. Das Osnabrücker Moskaubad feiert sein 100. Jubiläum mit einem Familienfest am Samstag, dem 8. August, von 10 bis 18 Uhr zum regulären Eintritt. Geboten werden Mitmachaktionen, ein Wasserlaufparcours, Hüpfburg, Ballonkünstler, Glücksrad, Sportangebote sowie Vorführungen der Freiwilligen Feuerwehr. Am Freitag, dem 7. August, wird ab 6:30 morgens mit Frühschwimmerinnen und Frühschwimmern bei Kaffee, Brötchen und Kuchen auf den 100. Geburtstag des Traditionsbads angestoßen. Die Wiedereröffnung des Osnabrücker Ratskellers verzögert sich weiter. Der ursprünglich ausgewählte Pächter kann sein Konzept wegen personeller Probleme vorerst nicht umsetzen. Die Stadt startet daher ein neues Interessenbekundungsverfahren, an dem sich auch der bisherige Bewerber mit einem überarbeiteten Konzept beteiligen kann. Wann eine Entscheidung fällt, ist offen. Der Ratskeller im historischen Rathaus ist seit Ende August 2025 geschlossen, nachdem die frühere Betreibergesellschaft Insolvenz angemeldet hatte. In Georgsmarienhütte startet am Donnerstag, dem 6. August, das 19. Hütte Rockt Festival mit 3 Tagen Live-Musik und Rahmenprogramm. Über 40 Bands spielen auf 3 Bühnen, darunter als Headliner das Lumpenpack und Royal Republic. Es gibt Schattenplätze, kostenlose Trinkstationen und ein überdachtes Wohnzimmer als Alternativbühne. Tickets sind nur digital erhältlich. Es wird voraussichtlich keine Abendkasse geben. Restkarten für Tages-, Wochenend-, Kinder-, Camping- und ermäßigte Tickets sind noch verfügbar. Das waren die Meldungen aus unserer Region.

A Day in Rock History. Mit Tore Laufenberg. Am 5.8.2005, heute vor 21 Jahren, meldete sich die Rockgeschichte mit einem kleinen, eleganten Erdbeben. Zum 100. Heft hatte das britische Magazin Uncut Prominente gefragt, welche Werke die Welt verändert haben. Und auf Platz 1 stand Bob Dylans 1965er Single Like a Rolling Stone. Kein einfacher Nostalgieerfolg. Das Urteil kam von Leuten wie Paul McCartney, Noel Gallagher, Keith Richards, Lou Reed oder Robert Downey Jr. Namen, die wissen, wovon sie reden. McCartney nannte Dylans Phrasierung und den Echo-Einsatz beautiful, musically perfect. Lob, das nicht nur auf Gefallen, sondern auf handwerkliche Anerkennung zielt. Dass Elvis Heartbreak Hotel auf 2 landete, The Beatles She Loves You auf 3 und I Can't Get No Satisfaction auf 4, zeigt, wie tief die Wurzeln der Popkultur reichen. Doch Dylans Sieg signalisierte etwas anderes, eine Verschiebung hin zu Songwriting, das literarische Ambitionen mit roher elektrischer Energie verbindet. Uncut mischte die Medien, Kubricks A Clockwork Orange tauchte als höchster Film auf, Kerouac's On the Road als höchster Roman und in der Top 20 fanden sich Bowie, die Sex Pistols, Velvet Underground, Pet Sounds, Ramones und Joy Division. Diese Liste liest sich wie eine Landkarte der Umbrüche. Dylan war 1965 nicht nur ein Hitlieferant, er setzte einen Maßstab dafür, wie weit Popmusik denken und provozieren kann. Das Urteil von 2005 hat das nur bestätigt. Like a Rolling Stone blieb mehr als ein Song, es wurde zum Referenzpunkt, zur Messlatte für alles, was danach kam. Und weil Geschichte am besten mit einer passenden Melodie erzählt wird, weiter mit Knockin' on Heaven's Door. 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

Das war Moves Tonight von Boy Loco hier bei Hase Radio. Passt ganz gut zum Nachmittag. Wir gehen langsam auf 4 Uhr zu. Und während du vielleicht im Büro sitzt oder im Auto unterwegs bist, passiert im Landkreis Diepholz gerade richtig Wichtiges für die Natur. Die Moore werden dort von jungen Bäumen und Sträuchern befreit. Das heißt im Fachdeutsch entkusseln. Klingt romantisch, ist aber knallharter Naturschutz. Birken, Kiefern, Weiden, all das zieht Wasser aus dem Moor, macht Schatten und genau dann verschwinden die typischen Moorpflanzen und Tiere, die es nass und offen lieben. Weil die Sommer immer trockener werden, breiten sich diese Gehölze schneller aus. Ein ziemlich sichtbares Zeichen vom Klimawandel. Im kommenden Winter sollen die Moore dann wieder vernässt werden, damit der Wasserstand steigt und das Ökosystem sich erholen kann. Hier kommt für dich From Disco to Disco von Alle Farben und Majestic.

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1: Das Neueste. Hier ist Tore. Hallo. Die Zwiebeln von Thomas Schmelzle in Schweigern haben das Wachstum eingestellt. Seit 2 Wochen darf er nicht mehr aus dem Leinbach pumpen. Die Kreisbehörde hat die Wasserentnahme wegen sinkender Pegel verboten, um Gewässer und Versorgung zu schützen. Reserven aus Stauseen werden bereits abgelassen. Bei weiterem Niederschlag fehlt bald jede Entnahmemöglichkeit. Für Betriebe droht Existenzgefahr. Ohne Bewässerung verderben Ertrag und Einkommen. Preise für Obst und Gemüse könnten steigen. Manche Landwirte, etwa Oliver Dinger, bewässern teils mit Leitungswasser per Tröpfchenanlage. Teuer, aber sparsam. Viele Brunnen bleiben trocken, Grundwasserpegel nähern sich den Rekorden von 2018. Michel Wingering, LFU, beobachtet einen klaren Abwärtstrend, wohl durch den Klimawandel. Gefordert sind Wassersparen, effiziente Bewässerung und Verzicht auf nicht essentielle Nutzung. Eigenbrunnen helfen nur kurzfristig. In 10 Wochen fielen nur 45 Liter Metzweiregen.

In Georgsmarienhütte startet am Donnerstag, dem 6. August, das 19. Hütte Rockt Festival des Vereins Die Hütte Rockt. Bis Samstag treten auf drei Bühnen mehr als 40 Bands auf, darunter als Headliner das Lumpenpack am Freitag und Royal Republic am Samstag jeweils um 21.30 Uhr. Tickets gibt es ausschließlich digital, eine Abendkasse ist voraussichtlich nicht vorgesehen.

0: Das Kleidungsfeld ist offen. Der Ratskeller ist seit Ende August 2025 geschlossen.
1: Danke, Tore. Das Wetter in Osnabrück. Heute angenehme 28 bis 29 Grad, ein fröhlicher Mix aus Sonne und freundlichen Wolken. Der Wind pustet merklich mit Böen, die zwischendurch ordentlich an den Bäumen rütteln. Meist trocken, ein paar verlorene Tropfen sind kaum der Rede wert. Morgen deutlich frischer mit etwa 24 Grad, der Himmel eher grau und gut zugezogen. Kein Regen in Sicht, der Wind weht nur leicht und fühlt sich zusammen mit den Temperaturen recht frisch an. Übermorgen rund 21 Grad, fast durchgehend Wolkendecke, Sonne nur kurz zu Besuch. Die Chance auf Regen ist sehr gering, insgesamt trocken, eher Jackenwetter als Strandtag.
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3: Schauen wir uns den Verkehr in und um Osnabrück an.
4: Du hast rund um Recke eine Sperrung. Zwischen der Püttenbeckstraße und der Kanalstraße ist die Strecke in beide Richtungen komplett dicht. Du kommst dort also gerade gar nicht durch. Außerdem bei Ibbenbüren. Zwischen der Widukindstraße, Gravenhorster Straße und der Nordstraße, Großer Straße ist die Straße ebenfalls voll gesperrt. Auch hier geht es momentan nicht weiter. Fahr aufmerksam und komm gut an dein Ziel.
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5: Moin Osnabrück, moin Landkreis. Hier ist Heiko auf Hase Radio. Schön, dass du zum Feierabend bei uns reinschaltest. Wir bringen dich entspannt durch den Abend mit den wichtigsten Meldungen aus aller Welt und Geschichten direkt aus deiner Nachbarschaft. Heute schauen wir unter anderem drauf, wie die CDU die Betreiber von sogenannten Kritis-Einrichtungen, also kritischer Infrastruktur wie Strom, Wasser und Krankenhäusern, stärken will. Und jetzt wird's musikalisch. Hier kommt für dich Beautiful People von David Guetta und Sia.

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Das war Loon mit Lass mich nicht los. Passt irgendwie, wenn man auf die Nachrichten guckt. Die lassen einen gerade auch nicht so richtig los. Wir haben es kurz nach 3:45, du bist bei Hase Radio. Und in Leipzig am Flughafen gab es einen ziemlich heiklen Drohnenvorfall. Am Frachtflughafen Leipzig-Halle soll nahe einer ukrainischen Antonov eine Drohne mit Sprengsatz gefunden worden sein. Der CDU-Politiker Marc Henrichmann spricht von einer neuen Eskalationsstufe bei hybriden Angriffen und fordert, dass Betreiber von kritischer Infrastruktur besser gegen Drohnen gewappnet werden, also früh erkennen, rechtlich klar geregelt auch abwehren dürfen und sensible Bereiche weniger einsehbar machen. Das klingt alles ziemlich nach Schattenkrieg im Hintergrund. Wir behalten das für dich im Blick. Jetzt wird's musikalisch ein bisschen leichter. Hier

Das war Miley Cyrus mit End of the World bei Hase Radio. Ganz schön dramatischer Titel und irgendwie passt er leider ein bisschen zu dem, was draußen abgeht. Wir haben es in Niedersachsen mit echter Dürre zu tun. Hitze, kaum Regen, das Grundwasser rutscht ab, Flüsse und Seen auf Niedrigstand. In fast jedem zweiten Landkreis wird mehr Wasser rausgepumpt, als nachkommt. Da knallen die Interessen aufeinander. Tourismus am Edersee, Schifffahrt auf der Weser, Wasserwerke, Landwirtschaft. Alle wollen was vom gleichen, immer knapperen Vorrat. Manche Gemeinden verbieten schon, den Garten zu sprengen. Umweltverbände sagen, wir müssen Moore, Flüsse und Auen wieder vernässen, damit Wasser länger in der Landschaft bleibt. Es ist kurz nach 4:30. Vielleicht schaust du heute beim Zähneputzen einfach mal auf den Hahn. Hier kommt Miles Away von Ofenbach.

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1: Hier ist Hans mit den aktuellen Meldungen aus der Region. Willkommen zu den Lokalnachrichten. Das Osnabrücker Moskaubad feiert sein 100. Jubiläum mit einem Familienfest am Samstag, dem 8. August, von 10 bis 18 Uhr zum regulären Eintritt. Geboten werden Mitmachaktionen, ein Wasserlaufparcours, Hüpfburg, Ballonkünstler, Glücksrad, Sportangebote sowie Vorführungen der Freiwilligen Feuerwehr. Am Freitag, dem 7. August, wird ab 6:30 morgens mit Frühschwimmerinnen und Frühschwimmern bei Kaffee, Brötchen und Kuchen auf den 100. Geburtstag des Traditionsbads angestoßen. Die Wiedereröffnung des Osnabrücker Ratskellers verzögert sich weiter. Der ursprünglich ausgewählte Pächter kann sein Konzept wegen personeller Probleme vorerst nicht umsetzen. Die Stadt startet daher ein neues Interessenbekundungsverfahren, an dem sich auch der bisherige Bewerber mit einem überarbeiteten Konzept beteiligen kann. Wann eine Entscheidung fällt, ist offen. Der Ratskeller im historischen Rathaus ist seit Ende August 2025 geschlossen, nachdem die frühere Betreibergesellschaft Insolvenz angemeldet hatte. In Georgsmarienhütte startet am Donnerstag, dem 6. August, das 19. Hütte Rockt Festival mit 3 Tagen Live-Musik und Rahmenprogramm. Über 40 Bands spielen auf 3 Bühnen, darunter als Headliner das Lumpenpack und Royal Republic. Es gibt Schattenplätze, kostenlose Trinkstationen und ein überdachtes Wohnzimmer als Alternativbühne. Tickets sind nur digital erhältlich, es wird voraussichtlich keine Abendkasse geben. Restkarten für Tages-, Wochenend-, Kinder-, Camping- und ermäßigte Tickets sind noch verfügbar. Das waren die aktuellen Meldungen aus Ihrer Lokalredaktion.

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Das war Zusammen von SDP und Crew hier bei Hase Radio. Kurz vor 5 am Mittwochnachmittag. Schön, dass du bei uns hängst. Wir schauen kurz nach Leipzig-Halle. Dort wurde in der Nacht zu Mittwoch eine Drohne nahe eines ukrainischen Frachtflugzeugs gesichtet. Nach Infos aus Sicherheitskreisen wohl sogar mit Sprengstoff und Zünder. Der ukrainische Botschafter Oleksiy Makeyev vermutet ganz klar Russland dahinter und spricht von einem lange laufenden, nicht nur gegen die Ukraine, sondern auch gegen Europa gerichteten Krieg. Spannend ist, die Ukraine bietet Deutschland jetzt ihre Erfahrung aus dem eigenen Verteidigungskrieg an. Vom Militär über Feuerwehr bis zu Ärztinnen und Ärzten. Speziell beim Schutz vor Drohnen. Also nicht als Bittsteller, sondern als Partner. Wir bleiben für dich dran. Und jetzt wird's musikalisch deutlich leichter. Hier kommt Midnight Sun von

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1: Hallo, das Neueste zu Tore. Die Zwiebeln von Thomas Schmelzle in Schweigern haben das Wachstum eingestellt. Seit 2 Wochen darf er nicht mehr aus dem Leinbach pumpen. Die Kreisbehörde hat die Wasserentnahme wegen sinkender Pegel verboten, um Gewässer und Versorgung zu schützen. Reserven aus Stauseen werden bereits abgelassen. Bei weiterem Niederschlag fehlt bald jede Entnahmemöglichkeit. Für Betriebe droht Existenzgefahr. Ohne Bewässerung verderben Ertrag und Einkommen. Preise für Obst und Gemüse könnten steigen. Manche Landwirte, etwa Oliver Dinger, bewässern teils mit Leitungswasser per Tröpfchenanlage. Teuer, aber sparsam. Viele Brunnen bleiben trocken. Grundwasserpegel nähern sich den Rekorden von 2018. Michel Wingering, LFU, beobachtet einen klaren Abwärtstrend, wohl durch den Klimawandel. Gefordert sind Wassersparen, effiziente Bewässerung und Verzicht auf nicht essentielle Nutzung. Eigenbrunnen helfen nur kurzfristig. In 10 Wochen fielen nur 45 Liter M2 Regen. In Georgsmarienhütte startet am Donnerstag, dem 6. August, das 19. Hütte-Rockt-Festival des Vereins Die Hütte Rockt. Bis Samstag treten auf 3 Bühnen mehr als 40 Bands auf, darunter als Headliner das Lumpenpack am Freitag und Royal Republic am Samstag jeweils um 21.30 Uhr. Tickets gibt es ausschließlich digital, eine Abendkasse ist voraussichtlich nicht vorgesehen. Die Wiedereröffnung des Osnabrücker Ratskellers verzögert sich weiter. Der bereits ausgewählte Pachtinteressent kann sein Konzept wegen unvorhersehbarer personeller Entwicklungen vorerst nicht umsetzen. Die Stadt will das Interessenbekundungsverfahren neu starten, auch der bisherige Bewerber kann sich erneut beteiligen. Wann eine Entscheidung fällt, ist offen. Der Ratskeller ist seit Ende August 2025 geschlossen.
2: Danke, Tore. Das Wetter in Osnabrück. Heute angenehme 28 bis 29 Grad, ein fröhlicher Mix aus Sonne und freundlichen Wolken. Der Wind pustet merklich mit Böen, die zwischendurch ordentlich an den Bäumen rütteln. Meist trocken,

0: fast durchgehend Wolkendecke, Sonne nur kurz zu Besuch. Die Chance auf Regen ist sehr gering, insgesamt trocken, eher Jackenwetter als Strandtag.
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2: Ein Blick auf den Verkehr in und um Osnabrück. Zwischen Püttenbeckstraße und Kanalstraße bei Recke ist die Strecke auf einer Länge von knapp 400 Metern komplett gesperrt. Du kommst dort aktuell in beide Richtungen nicht durch. In Ibbenbüren ist zwischen Widukindstraße, Gravenhorster Straße und Nordstraße, Große Straße auf rund 700 Metern voll gesperrt. Auch hier musst du dir eine andere Route suchen. Komm gut und sicher an dein Ziel.
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3: Moin aus dem Hase Radio Studio. Ich bin Heiko und begleite dich jetzt entspannt in den Feierabend. Schön, dass du dabei bist. Wir schauen gleich auf die wichtigsten Themen des Tages. Von den großen Schlagzeilen bis zu dem, was Osnabrück und die Region wirklich bewegt. Unter anderem geht's um die Warnung des Batterieverbandes. Europa droht beim Zukunftsmarkt Akkutechnologie den Anschluss zu verlieren. Vorher machen wir es dir aber erstmal gemütlich mit Musik. Hier sind David Guetta und Sia mit Beautiful People.

0: Hier zum Beispiel.
1: Laut dem The Optimist Daily Editorial Team in der Publikation The Optimist Daily – Making Solutions the News meiden Nagetiere und kriechende Insekten den Geruch von Eukalyptusöl. Eine Studie von 2014 bestätigte es als natürliches Abwehrmittel.

0: auch Vorsicht. Einfach in Eukalyptusöl getränkte Wattebäusche auszulegen, ist ein Fehler. Der Schädlingsbekämpfungsexperte Jim McHale warnt, der Geruch verfliegt schnell und man bietet Mäusen nur weiches Nistmaterial.
1: McHale empfiehlt stattdessen eine 5%ige Lösung auf Ölbasis, die an Eintrittsstellen und Wegen aufgetragen wird. Der einzige Haken dabei? Diese 5%-Lösung muss jeden Tag frisch aufgetragen werden.
0: Und noch eine wichtige Warnung. Reines Eukalyptusöl ist hochgiftig für Haustiere und Kleinkinder. Wer diese nützlichen Tipps teilt, kann die Mission der Plattform als sogenannter Emissary unterstützen.

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Part 2 von Nico Santos bei Hase Radio. Es ist kurz nach 4:15. Schön, dass du dabei bist. Und während Nico über Zuhause singt, geht's politisch gesehen gerade um unser industrielles Zuhause in Europa. Die deutsche Batterieindustrie sagt, wir sind zu langsam, zu wenig koordiniert. Während China seine Hersteller seit Jahrzehnten massiv subventioniert und die USA mit hohen Hürden ihren Markt schützen, bleibt Europa so ein bisschen der Rettungsanker für chinesische Konzerne. Kritik gibt's vor allem am Wirtschaftsministerium. Viel Forschung, ja,

aber zu wenig echte Anreize, hier Batterien zu bauen und vor allem auch abzunehmen. Dabei hängt da die Zukunft unserer Autoindustrie und ein gutes Stück Wohlstand dran. Gleich geht's musikalisch weiter. Jetzt kommt für dich Verliebt in mich von Fayen und Dalton hier bei Hase Radio.

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zusammen mit Tom Odell. Best Day of My Life in der Bunt-Version. Bei uns auf Hase Radio. Schön, dass du dabei bist. Es ist kurz nach 5:30. Wir schauen mal kurz ganz weit nach oben, in die Arktis. Da hat sich die Zahl der Brände in Gegenden mit menschlicher Aktivität mehr als verdoppelt. Forschende der Uni Zürich haben sich Satellitenbilder angeschaut und das künstliche Licht in der Nacht als Zeichen genommen. Wo es leuchtet, da sind wir Menschen. Und genau dort brennt es etwa 2,5-mal öfter als in ähnlich kalten Regionen ohne Menschen. Klar, auch Hitze, Trockenheit und Dürre spielen eine Rolle. Aber wir mischen eben kräftig mit. Für die Menschen dort oben kann das ihre ganze Lebensweise und auch die Tierwelt bedrohen. Heißt, besser planen, besser vorbeugen. Wir bleiben bei nachdenklichen Tönen. Hier kommt Gestern von Santos.

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1: Hier ist Hans am Mikrofon mit den lokalen Nachrichten. Die Wiedereröffnung des Osnabrücker Ratskellers verzögert sich weiter. Der ursprünglich ausgewählte Pächter kann sein Konzept wegen personeller Probleme vorerst nicht umsetzen. Die Stadt startet daher ein neues Interessenbekundungsverfahren, an dem sich auch der bisherige Bewerber mit einem überarbeiteten Konzept beteiligen kann. Wann eine Entscheidung fällt, ist offen. Der Ratskeller im historischen Rathaus ist seit Ende August 2025 geschlossen, nachdem die frühere Betreibergesellschaft Insolvenz angemeldet hatte. In Georgsmarienhütte startet am Donnerstag, dem 6. August, das 19. Hütte Rockt Festival mit 3 Tagen Live-Musik und Rahmenprogramm. Über 40 Bands spielen auf 3 Bühnen, darunter als Headliner das Lumpenpack und Royal Republic. Es gibt Schattenplätze, kostenlose Trinkstationen und ein überdachtes Wohnzimmer als Alternativbühne. Tickets sind nur digital erhältlich. Es wird voraussichtlich keine Abendkasse geben. Restkarten für Tages-, Wochenend-, Kinder-, Camping- und ermäßigte Tickets sind noch verfügbar. Der Instagram-Nutzer Robby4464 bedrohte den Osnabrücker AfD-Oberbürgermeisterkandidaten Thorsten Wassermann und alle AfDler in der Stadt mit Eliminierung und bekannte sich nun öffentlich dazu. Er war früher kurz bei den Grünen im Landkreis Osnabrück aktiv und tauchte zeitweise beim Bund Osnabrücker Bürger auf. Heute wirbt er auf Facebook für den Landesvorsitz des BSW in Niedersachsen, gibt aber an, als schwerkranker Rentner in Thailand zu leben. Der Staatsschutz ermittelt, auch wegen einer Mordfantasie gegen Bundeskanzler Friedrich Merz. Damit sind Sie hier aus der Region wieder bestens informiert.

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J'aime von Milano und Sarah Connor hier bei Hase Radio. Ganz viel Sommerliebe in der Luft. Und wir schauen kurz auf die, die mit der Hitze so gar nicht klarkommen. Unsere Tiere. Es ist kurz vor sechs. Viele von euch sind vielleicht noch unterwegs. Vielleicht steht ihr gerade auf dem Hof oder habt den Hund neben euch liegen. Denkt dran, für Nutz- und Haustiere kann diese Hitze richtig gefährlich werden. Vor allem, wenn es auch noch schwül ist. Hühner und Puten können nicht schwitzen. Da kann es im Extremfall sogar tödlich enden, wenn Ställe nicht gut gekühlt und gelüftet sind. Auch für Hund, Kaninchen oder Wellensittich gilt, immer Schatten, immer frisches Wasser, keine pralle Sonne. Und Weidetiere brauchen Rückzugsorte. Schafe profitieren oft von gut getimter Schur. Wir bleiben bei Sommerstimmung. Hier kommt Vai Timbora von Trinix und Mariana Frös.

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1: Alternativ wörtlicher, das Neueste bei Tore. Hallo. Die Zwiebeln von Thomas Schmelzle in Schweigern haben das Wachstum eingestellt. Seit 2 Wochen darf er nicht mehr aus dem Leinbach pumpen. Die Kreisbehörde hat die Wasserentnahme wegen sinkender Pegel verboten, um Gewässer und Versorgung zu schützen. Reserven aus Stauseen werden bereits abgelassen. Bei weiterem Niederschlag fehlt bald jede Entnahmemöglichkeit. Für Betriebe droht Existenzgefahr. Ohne Bewässerung verderben Ertrag und Einkommen. Preise für Obst und Gemüse könnten steigen. Manche Landwirte, etwa Oliver Dinger, bewässern teils mit Leitungswasser per Tröpfchenanlage. Teuer, aber sparsam. Viele Brunnen bleiben trocken, Grundwasserpegel nähern sich den Rekorden von 2018. Michel Wingering, LFU, beobachtet einen klaren Abwärtstrend wohl durch den Klimawandel. Gefordert sind Wassersparen, effiziente Bewässerung und Verzicht auf nicht essentielle Nutzung. Eigenbrunnen helfen nur kurzfristig. In 10 Wochen fielen nur 45 Liter M2 Regen. In Osnabrück ermittelt der Staatsschutz gegen einen Instagram-Nutzer mit dem Pseudonym Robby4664. Er soll den AfD-Oberbürgermeisterkandidaten Thorsten Wassermann und alle AfD-Mitglieder in der Stadt mit Eliminierung bedroht haben und schrieb zudem, Bundeskanzler Friedrich Merz müsse eliminiert werden wie John F. Kennedy. Der Mann soll früher politisch bei den Grünen, dem Bund Osnabrücker Bürger und nun beim Bündnis Sarah Wagenknecht aktiv gewesen sein. In Georgsmarienhütte startet am Donnerstag, dem 6. August, das 19. Hütte-Rockt-Festival des Vereins Die Hütte Rockt. Bis Samstag treten auf 3 Bühnen mehr als 40 Bands auf, darunter als Headliner das Lumpenpack am Freitag und Royal Republic am Samstag jeweils um 21.30 Uhr. Tickets gibt es ausschließlich digital, eine Abendkasse ist voraussichtlich nicht vorgesehen. Weiter mit dem Wetter, Hanna.
2: Ja, Tore, lass uns das Wetter in Osnabrück anschauen. Heute warm bei rund 29 Grad, der Himmel größtenteils graue Wolkendecke, nur ab und zu ein Helligkeitsschlitz. Es bleibt meist trocken, der Wind pustet merklich und zerrt gelegentlich an der Frisur. Gegen Abend lockern die Wolken immer mehr auf, in der Nacht klarere Phasen und Abkühlung auf etwa 19 Grad. Morgen deutlich frischer mit etwa 24 Grad.

0: überwiegend bewölkt, aber trocken, der Wind eher gemütlich unterwegs. Übermorgen um 21 Grad, meist grau, kaum Regen, Jackenwetter.
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0: Das gilt in beide Richtungen. Und in Ibbenbüren ist zwischen Widukindstraße, Gravenhorster Straße und Nordstraße, Große Straße auf knapp 700 Metern ebenfalls vollgesperrt. Auch hier kommst du zurzeit nicht durch. Fahr aufmerksam und komm gut an.
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2: Moin Osnabrück, moin Landkreis. Ihr seid bei Hase Radio und das ist Osna Chillt. Kurz nach 6. Schön, dass du mit uns in den Feierabend gleitest. Egal ob im Auto, auf dem Sofa oder noch im Büro. Lehn dich zurück, lass den Tag sacken. Wir kümmern uns um den Soundtrack. Später gibt's natürlich auch noch die lokalen News aus Stadt und Umland. Jetzt drehen wir die Zeit ein bisschen zurück. Hier kommt für euch Elvis mit Blue Suede Shoes.

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1: Hier ist Hans mit den wichtigsten Meldungen aus unserer Region. Die Wiedereröffnung des Osnabrücker Ratskellers verzögert sich weiter. Der ursprünglich ausgewählte Pächter kann sein Konzept wegen personeller Probleme vorerst nicht umsetzen. Die Stadt startet daher ein neues Interessenbekundungsverfahren, an dem sich auch der bisherige Bewerber mit einem überarbeiteten Konzept beteiligen kann. Wann eine Entscheidung fällt, ist offen. Der Ratskeller im historischen Rathaus ist seit Ende August 2025 geschlossen, nachdem die frühere Betreibergesellschaft Insolvenz angemeldet hatte. In Georgsmarienhütte startet am Donnerstag, dem 6. August, das 19. Hütte Rockt Festival mit 3 Tagen Live-Musik und Rahmenprogramm. Über 40 Bands spielen auf 3 Bühnen, darunter als Headliner das Lumpenpack und Royal Republic. Es gibt Schattenplätze, kostenlose Trinkstationen und ein überdachtes Wohnzimmer als Alternativbühne. Tickets sind nur digital erhältlich. Es wird voraussichtlich keine Abendkasse geben. Restkarten für Tages-, Wochenend-, Kinder-, Camping- und ermäßigte Tickets sind noch verfügbar. Der Instagram-Nutzer Robby4464 bedrohte den Osnabrücker AfD-Oberbürgermeisterkandidaten Thorsten Wassermann und alle AfDler in der Stadt mit Eliminierung und bekannte sich nun öffentlich dazu. Er war früher kurz bei den Grünen im Landkreis Osnabrück aktiv und tauchte zeitweise beim Bund Osnabrücker Bürger auf. Heute wirbt er auf Facebook für den Landesvorsitz des BSW in Niedersachsen, gibt aber an, als schwerkranker Rentner in Thailand zu leben. Der Staatsschutz ermittelt, auch wegen einer Mordfantasie gegen Bundeskanzler Friedrich Merz. Das waren die aktuellen Meldungen aus unserer Region.

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1: Alternativ je nach Sinn, wenn with Tore mehr im Sinne von bei Tore gemeint ist. Das Neueste bei Tore, hallo? Der Rhein führt derzeit so wenig Wasser wie noch nie. Laut Wasserstraßenverwaltung liegt der Pegel an der Engstelle Kaub bei nur 19 cm. Weil Tankschiffe nur eingeschränkt fahren können, kommt es laut Kartellamt zu regionalen Engpässen und höheren Treibstoffpreisen, besonders im Westen um Köln. Die Industrie kämpft mit teureren Transporten. In Osnabrück ermittelt der Staatsschutz gegen einen Instagram-Nutzer mit dem Pseudonym Robby4664. Er soll den AfD-Oberbürgermeisterkandidaten Thorsten Wassermann und alle AfD-Mitglieder in der Stadt mit Eliminierung bedroht haben und schrieb zudem, Bundeskanzler Friedrich Merz müsse eliminiert werden wie John F. Kennedy. Der Mann soll früher politisch bei den Grünen, dem Bund Osnabrücker Bürger und nun beim Bündnis Sarah Wagenknecht aktiv gewesen sein. In Georgsmarienhütte startet am Donnerstag, dem 6. August, das 19. Hütte Rockt Festival des Vereins Die Hütte Rockt. Bis Samstag treten auf drei Bühnen mehr als 40 Bands auf, darunter als Headliner das Lumpenpack am Freitag und Royal Republic am Samstag jeweils um 21.30 Uhr. Tickets gibt es ausschließlich digital, eine Abendkasse ist voraussichtlich nicht vorgesehen.
2: Ja, Tore, lass uns das Wetter in Osnabrück anschauen. Heute warm bei rund 29 Grad, der Himmel größtenteils graue Wolkendecke, nur ab und zu ein Helligkeitsschlitz. Es bleibt meist trocken, der Wind pustet merklich und zerrt gelegentlich an der Frisur. Gegen Abend lockern die Wolken immer mehr auf, in der Nacht klarere Phasen und Abkühlung auf etwa 19 Grad. Morgen deutlich frischer mit etwa 24 Grad, überwiegend bewölkt, aber trocken, der Wind eher gemütlich unterwegs. Übermorgen um 21 Grad, meist grau, kaum Regen, Jackenwetter.
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3: Ein Blick auf den Verkehr in und um Osnabrück. Zwischen Püttenbeckstraße und Kanalstraße bei Recke ist die Strecke in beiden Richtungen auf weniger als einem halben Kilometer komplett gesperrt. Du kommst dort im Moment gar nicht durch. Außerdem hast du zwischen Widukindstraße, Gravenhorster Straße und Nordstraße, Große Straße bei Ibbenbüren auf rund einem halben bis dreiviertel Kilometer ebenfalls eine Vollsperrung. Auch hier ist kein Durchkommen möglich. Fahr entspannt, pass gut auf dich auf und

0: stammsicher an.
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2: Guten Abend, ihr Lieben, hier ist Heiko auf Hase Radio und ihr seid genau richtig bei Osna Chillt, eurer entspannten Abendrunde für Osnabrück und das Umland. Schön, dass du dir jetzt Zeit nimmst, ein bisschen runterzukommen.

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1: Hier ist Hans mit den aktuellen Meldungen aus der Region. Willkommen zu den Lokalnachrichten. Am 13. September wählen Osnabrückerinnen und Osnabrücker zwischen 8 und 18 Uhr einen neuen Stadtrat sowie eine neue Oberbürgermeisterin oder einen neuen Oberbürgermeister. Viele Wahlbezirke und damit Wahllokale haben sich geändert. Bitte die Wahlbenachrichtigung genau prüfen. Briefwahl ist ab 3. August möglich. Auch direkt im Wahlbüro Sedanstraße 109 Fragen beantwortet die Wahlhotline unter 0541 323 3232. Bei der Kommunalwahl in Osnabrück tritt erstmals die Partei der Humanisten an. Mit einem Kandidaten im Wahlbereich 4, Tobias Polenske. Der Physiker und Regionalmanager der PDH Niedersachsen wirbt für sachliche, transparente Politik auf Basis wissenschaftlicher Erkenntnisse. Schwerpunkte sind bessere Rahmenbedingungen für ehrenamtliches Engagement, eine digitalere Verwaltung sowie ein zuverlässiger, bedarfsorientierter ÖPNV. Der Instagram-Nutzer Robby4464 bedrohte den Osnabrücker AfD-Oberbürgermeisterkandidaten Thorsten Wassermann und alle AfDler in der Stadt mit Eliminierung und bekannte sich nun öffentlich dazu. Er war früher kurz bei den Grünen im Landkreis Osnabrück aktiv und tauchte zeitweise beim Bund Osnabrücker Bürger auf. Heute wirbt er auf Facebook für den Landesvorsitz des BSW in Niedersachsen, gibt aber an, als schwerkranker Rentner in Thailand zu leben. Der Staatsschutz ermittelt, auch wegen einer Mordfantasie gegen Bundeskanzler Friedrich Merz. Das waren die aktuellen Meldungen aus unserer Region.

A Day in Rock History mit Tore Laufenberg. Am 5.8.2005, heute vor 21 Jahren, meldete sich die Rockgeschichte mit einem kleinen, eleganten Erdbeben. Zum 100. Heft hatte das britische Magazin Uncut Prominente gefragt, welche Werke die Welt verändert haben. Und auf Platz 1 stand Bob Dylans 1965er Single Like a Rolling Stone. Kein einfacher Nostalgieerfolg. Das Urteil kam von Leuten wie Paul McCartney, Noel Gallagher, Keith Richards, Lou Reed oder Robert Downey Jr. Namen, die wissen, wovon sie reden. McCartney nannte Dylans Phrasierung und den Echo-Einsatz beautiful, musically perfect. Lob, das nicht nur auf Gefallen, sondern auf handwerkliche Anerkennung zielt. Dass Elvis Heartbreak Hotel auf 2 landete, The Beatles She Loves You auf 3 und I Can't Get No Satisfaction auf 4, zeigt, wie tief die Wurzeln der Popkultur reichen. Doch Dylans Sieg signalisierte etwas anderes, eine Verschiebung hin zu Songwriting, das literarische Ambitionen mit roher elektrischer Energie verbindet. Uncut mischte die Medien, Kubricks A Clockwork Orange tauchte als höchster Film auf, Kerouac's On the Road als höchster Roman und in der Top 20 fanden sich Bowie, die Sex Pistols, Velvet Underground, Pet Sounds, Ramones und Joy Division. Diese Liste liest sich wie eine Landkarte der Umbrüche. Dylan war 1965 nicht nur ein Hitlieferant, er setzte einen Maßstab dafür, wie weit Popmusik denken und provozieren kann. Das Urteil von 2005 hat das nur bestätigt. Like a Rolling Stone blieb mehr als ein Song, es wurde zum Referenzpunkt, zur Messlatte für alles, was danach kam. Und weil Geschichte am besten mit einer passenden Melodie erzählt wird, weiter mit Knockin' on Heaven's Door. 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
1: Neues von Tore, hallo. In Nepal hat das Ende der US-Entwicklungshilfeorganisation USAID nach Angaben von Aktivisten zur Schließung vieler HIV-Hilfsprogramme geführt. Besonders betroffen sind Transpersonen wie Ruby Lama, die kaum andere Jobs finden und in der Sexarbeit landen. Laut der Organisation Blue Diamond Society verdienen viele weniger als 1 Euro pro Freier, Kondome und HIV-Prävention fehlen, Diskriminierung und vermutlich Infektionen nehmen zu. In Osnabrück ermittelt der Staatsschutz gegen einen Instagram-Nutzer mit dem Pseudonym Robby4664. Er soll den AfD-Oberbürgermeisterkandidaten Thorsten Wassermann und alle AfD-Mitglieder in der Stadt mit Eliminierung bedroht haben und schrieb zudem, Bundeskanzler Friedrich Merz müsse eliminiert werden wie John F. Kennedy. Der Mann soll früher politisch bei den Grünen, dem Bund Osnabrücker Bürger und nun beim Bündnis Sarah Wagenknecht aktiv gewesen sein. In Georgsmarienhütte startet am Donnerstag, dem 6. August, das 19. Hütte Rockt Festival des Vereins Die Hütte Rockt. Bis Samstag treten auf 3 Bühnen mehr als 40 Bands auf, darunter als Headliner das Lumpenpack am Freitag und Royal Republic am Samstag jeweils um 21.30 Uhr. Tickets gibt es ausschließlich digital, eine Abendkasse ist voraussichtlich nicht vorgesehen.
2: Ja, Tore, lass uns das Wetter in Osnabrück anschauen. Heute warm bei rund 29 Grad, der Himmel größtenteils graue Wolkendecke, nur ab und zu ein Helligkeitsschlitz. Es bleibt meist trocken, der Wind pustet merklich und zerrt gelegentlich an der Frisur. Gegen Abend lockern die Wolken immer mehr auf, in der Nacht klarere Phasen und Abkühlung auf etwa 19 Grad. Morgen deutlich frischer mit etwa 24 Grad, überwiegend bewölkt, aber trocken, der Wind eher gemütlich unterwegs. Übermorgen um 21 Grad, meist grau, kaum Regen, Jackenwetter.
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3: Schauen wir uns den Verkehr in und um Osnabrück an.
4: Zwischen Kanalstraße und Püttenbeckstraße, Reckerstraße bei Recke, kommst du aktuell gar nicht durch. Die Strecke ist in beide Richtungen voll gesperrt. Such dir am besten frühzeitig eine Ausweichroute. Zwischen Widukindstraße, Grafenhorster Straße und Nordstraße, Große Straße bei Ibbenbüren hast du es ebenfalls mit einer Vollsperrung zu tun. Hier geht im Moment nichts. Fahr aufmerksam, pass ein bisschen auf dich und die anderen auf und komm gut an dein Ziel.
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5: Guten Abend, ihr Lieben, hier ist euer Heiko auf Hase Radio. Osna chillt, die entspannte Abendschicht für Osnabrück und die ganze Region. Schön, dass ihr dabei seid, egal ob ihr gerade von der Spätschicht kommt, auf dem Sofa runterfahrt oder noch unterwegs seid. Macht's euch bequem, lasst den Tag langsam rausgleiten, wir kümmern uns um den Soundtrack dazu. Und jetzt wird's gefühlvoll. Hier kommt Fall at Your Feet von Cyril and Dean Lewis.

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1: Bei mir ist Tore. Hallo? In Nepal hat das Ende der US-Entwicklungshilfeorganisation USAID nach Angaben von Aktivisten zur Schließung vieler HIV-Hilfsprogramme geführt. Besonders betroffen sind Transpersonen wie Ruby Lama, die kaum andere Jobs finden und in der Sexarbeit landen. Laut der Organisation Blue Diamond Society verdienen viele weniger als 1 Euro pro Freier, Kondome und HIV-Prävention fehlen, Diskriminierung und vermutlich Infektionen nehmen zu. In Osnabrück ermittelt der Staatsschutz gegen einen Instagram-Nutzer mit dem Pseudonym Robby4664. Er soll den AfD-Oberbürgermeisterkandidaten Thorsten Wassermann und alle AfD-Mitglieder in der Stadt mit Eliminierung bedroht haben und schrieb zudem, Bundeskanzler Friedrich Merz müsse eliminiert werden wie John F. Kennedy. Der Mann soll früher politisch bei den Grünen, dem Bund Osnabrücker Bürger und nun beim Bündnis Sarah Wagenknecht aktiv gewesen sein. In Georgsmarienhütte startet am Donnerstag, dem 6. August, das 19. Hütte Rockt Festival des Vereins Die Hütte Rockt. Bis Samstag treten auf 3 Bühnen mehr als 40 Bands auf, darunter als Headliner das Lumpenpack am Freitag und Royal Republic am Samstag jeweils um 21.30 Uhr. Tickets gibt es ausschließlich digital, eine Abendkasse ist voraussichtlich nicht vorgesehen.
2: Ja, Tore, lass uns das Wetter in Osnabrück anschauen. Heute warm bei rund 29 Grad, der Himmel größtenteils graue Wolkendecke, nur ab und zu ein Helligkeitsschlitz. Es bleibt meist trocken, der Wind pustet merklich und zerrt gelegentlich an der Frisur. Gegen Abend lockern die Wolken immer mehr auf, in der Nacht klarere Phasen und Abkühlung auf etwa 19 Grad. Morgen deutlich frischer mit etwa 24 Grad, überwiegend bewölkt, aber trocken, der Wind eher gemütlich unterwegs. Übermorgen um 21 Grad, meist grau, kaum Regen, Jackenwetter.
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3: Ein Blick auf den Verkehr in und um Osnabrück. Zwischen Kanalstraße und Püttenbeckstraße, Reckerstraße bei Recke, kommst du in beide Richtungen gar nicht durch. Die Strecke ist komplett gesperrt. Such dir am besten frühzeitig eine Ausweichroute. Und in Ibbenbüren ist die Verbindung zwischen Widukindstraße, Grafenhorster Straße und Nordstraße, Große Straße auf einer Länge von rund 700 Metern ebenfalls voll gesperrt. Auch hier musst du drum herum fahren. Fahr vorsichtig und komm gut an.
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4: Guten Abend, ihr Lieben, hier ist Heiko auf Hase Radio und ihr hört Osna chillt. Eure entspannte Abendschicht für Osnabrück und die Region. Schön, dass du dir Zeit nimmst, um ein bisschen runterzukommen, Musik zu genießen und den Tag langsam ausklingen zu lassen. Mach's dir bequem, egal ob auf dem Sofa, im Auto oder noch unterwegs. Jetzt drehen wir die Energie aber erstmal ein bisschen hoch. Hier kommt für dich Play Ball von AC/DC. Laut machen.

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1: Hallo, ich bin Tore. In Nepal hat das Ende der US-Entwicklungshilfeorganisation USAID nach Angaben von Aktivisten zur Schließung vieler HIV-Hilfsprogramme geführt. Besonders betroffen sind Transpersonen wie Ruby Lama, die kaum andere Jobs finden und in der Sexarbeit landen. Laut der Organisation Blue Diamond Society verdienen viele weniger als 1 Euro pro Freier, Kondome und HIV-Prävention fehlen. Diskriminierung und vermutlich Infektionen nehmen zu. In Osnabrück ermittelt der Staatsschutz gegen einen Instagram-Nutzer mit dem Pseudonym Robby4664. Er soll den AfD-Oberbürgermeisterkandidaten Thorsten Wassermann und alle AfD-Mitglieder in der Stadt mit Eliminierung bedroht haben und schrieb zudem, Bundeskanzler Friedrich Merz müsse eliminiert werden wie John F. Kennedy. Der Mann soll früher politisch bei den Grünen, dem Bund Osnabrücker Bürger und nun beim Bündnis Sarah Wagenknecht aktiv gewesen sein. In Georgsmarienhütte startet am Donnerstag, dem 6. August, das 19. Hütte-Rockt-Festival des Vereins Die Hütte Rockt. Bis Samstag treten auf 3 Bühnen mehr als 40 Bands auf, darunter als Headliner das Lumpenpack am Freitag und Royal Republic am Samstag, jeweils um 21.30 Uhr. Tickets gibt es ausschließlich digital, eine Abendkasse ist voraussichtlich nicht vorgesehen. Soweit die Nachrichten. Hanna, wie geht's dem Wetter?
2: Danke, Tore. Das Wetter in Osnabrück. Jetzt ist es noch komplett grau bei 23 Grad mit leichtem Lüftchen und ein paar kräftigeren Pustern, aber trocken. In der Nacht ziehen die Wolken gemütlich ab, der Himmel wird teils klar, Tiefstwerte um 19 Grad, weiter nur wenig Wind. Heute tagsüber bis 29 Grad, zwischendurch etwas Regen, eher kurze Erfrischungsduschen. Morgen etwa 24 Grad, meist dicht bewölkt, aber trocken und ruhiger Wind. Übermorgen rund 22 Grad, viele Wolken, Regen eher unwahrscheinlich.
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1: Die Verkehrsnachrichten rund um Osnabrück. Zwischen Kanalstraße und Püttenbeckstraße, Reckerstraße bei Recke, kommst du aktuell gar nicht durch. Die Strecke ist komplett gesperrt. Such dir am besten frühzeitig eine Ausweichroute. Die Sperrung gilt in beide Richtungen. Und in Ibbenbüren ist die Verbindung zwischen Widukindstraße, Grafenhorster Straße und Nordstraße, Große Straße auf knapp 3/4 Kilometer ebenfalls vollgesperrt. Auch hier brauchst du eine andere Strecke. Komm gut und entspannt an dein Ziel.
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3: Guten Abend, hier ist Heiko auf Hase Radio. Du bist beim ZAPP-Mittwoch, direkt aus Osnabrück bis Mitternacht. 2 Stunden lang nur Sound aus der großen Subway-Zeit. 80er und frühe 90er, Gitarren, Wave, Indie, alles dabei. Mach's dir gemütlich, dreh ein bisschen lauter. Und jetzt legen wir los. Hier ist Billy Idol mit Dancing with Myself.

Danke sehr.

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1: Alternative, natürlicher. Hallo, hier sind die Nachrichten mit Tore. In Nepal hat das Ende der US-Entwicklungshilfeorganisation USAID nach Angaben von Aktivisten zur Schließung vieler HIV-Hilfsprogramme geführt. Besonders betroffen sind Transpersonen wie Ruby Lama, die kaum andere Jobs finden und in der Sexarbeit landen. Laut der Organisation Blue Diamond Society verdienen viele weniger als 1 Euro pro Freier, Kondome und HIV-Prävention fehlen, Diskriminierung und vermutlich Infektionen nehmen zu. In Osnabrück ermittelt der Staatsschutz gegen einen Instagram-Nutzer mit dem Pseudonym Robby4664. Er soll den AfD-Oberbürgermeisterkandidaten Thorsten Wassermann und alle AfD-Mitglieder in der Stadt mit Eliminierung bedroht haben und schrieb zudem, Bundeskanzler Friedrich Merz müsse eliminiert werden wie John F. Kennedy. Der Mann soll früher politisch bei den Grünen, dem Bund Osnabrücker Bürger und nun beim Bündnis Sarah Wagenknecht aktiv gewesen sein. In Georgsmarienhütte startet am Donnerstag, dem 6. August, das 19. Hütte-Rockt-Festival des Vereins Die Hütte Rockt. Bis Samstag treten auf 3 Bühnen mehr als 40 Bands auf, darunter als Headliner das Lumpenpack am Freitag und Royal Republic am Samstag jeweils um 21.30 Uhr. Tickets gibt es ausschließlich digital, eine Abendkasse ist voraussichtlich nicht vorgesehen.
2: Danke, Tore. Das Wetter in Osnabrück. Jetzt ist es noch komplett grau bei 23 Grad, mit leichtem Lüftchen und ein paar kräftigeren Pustern, aber trocken. In der Nacht ziehen die Wolken gemütlich ab, der Himmel wird teils klar, Tiefstwerte um 19 Grad, weiter nur wenig Wind. Heute tagsüber bis 29 Grad, zwischendurch etwas Regen, eher kurze Erfrischungsduschen. Morgen etwa 24 Grad, meist dicht bewölkt, aber trocken und ruhiger Wind. Übermorgen rund 22 Grad, viele Wolken, Regen eher unwahrscheinlich.
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3: Ein Blick auf den Verkehr in und um Osnabrück. Zwischen Püttenbeckstraße und Kanalstraße bei Recke ist die Straße in beiden Richtungen voll gesperrt. Du kommst dort im Moment gar nicht durch. Such dir am besten rechtzeitig eine Ausweichstrecke. Und in Ibbenbüren zwischen Widukindstraße und Nordstraße bzw. Große Straße ist ebenfalls eine Vollsperrung eingerichtet. Auch hier geht aktuell nichts mehr durch. Plan dir hier am besten direkt eine andere Route ein. Gute und sichere Fahrt dir.
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4: Guten Abend, hier ist Heiko auf Hase Radio. Es ist Zapp-Mittwoch, kurz nach 11 und bis Mitternacht versorgen wir dich mit dem Sound aus der großen Zeit des Subway in Osnabrück. 80er und frühe 90er nonstop. Mach's dir gemütlich, dreh ein bisschen lauter. Jetzt für dich ein echter Klassiker. The Boomtown Rats mit I Don't Like Mondays.

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1: Am 5.8.1978, heute vor 48 Jahren, erklommen die Rolling Stones die Spitze der US Billboard Hot 100 mit einem Song, der ihre Haltung und zugleich ihre Wandlungsfähigkeit zeigte. Miss You war die 8. US Nummer 1 der Band und bis heute die letzte, die sie an der Spitze der amerikanischen Singles-Charts hatten. Eine Woche lang stand dieser schleifende, tanzbare Groove über allem und verdrängte Andy Gibbs' Shadow Dancing nach dessen siebenwöchigen Triumph. Die Entstehung ist fast so schön wie der Song selbst. Mick Jagger, beim Proben für Clubdates, jammt mit dem grandiosen Keyboarder Billy Preston. Aus diesem lockeren Spiel wächst eine Melodie, ein Feeling, das Jagger aufnimmt und zusammen mit Keith Richards zur typischen Jagger-Richards-Nummer formt. Auf Platte öffnet Miss You das Album Some Girls, erschienen im Mai 1978, mit einem Bassgroove von Bill Wyman, der die Viertel betont und die Tanzfläche direkt vor dem Mund hat. Charlie Watts hält das Rückgrat, Ronnie Wood fügt die Gitarrenfarben, Ian McLagan und Preston sorgen für die Keyboard-Textur, Sugar Blue bläst die Blues-Harmonika hinein und macht aus dem Disco-Vibe einen Stones-Moment. Kritiker nannten es anfangs Going Disco, doch der Track blieb Stones sein. Ein Hybrid, clever produziert, mit einer längeren 12-Zoll-Disco-Version von Bob Clearmountain, die Clubs ebenso eroberte wie die Radiostationen. Für die Band bedeutete der Hit eine späte, kraftvolle Wiederkehr. Ein Stück, das ihre Relevanz in einer schnellen, tanzbaren Ära bewies und bis heute im Kanon der großen Stones-Singles sitzt. Und jetzt nahtlos in den Groove der Nacht. Miss You,

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1: Die Nachrichten mit Tore, hallo. Im Mittelpunkt einer Spezialausgabe der Euronews-Sendung The Ring stehen in dieser Woche drei große EU-Themen. Migration mit Grenzmanagement, Asylregeln und Integration, unter anderem diskutiert von Juan Fernando López Aguilar und Thomas Tobé. Zudem geht es um das umstrittene EU-Mercosur-Handelsabkommen sowie um Strategien gegen Wohnungsknappheit in europäischen Städten. In Osnabrück ermittelt der Staatsschutz gegen einen Instagram-Nutzer mit dem Pseudonym Robby4664. Er soll den AfD-Oberbürgermeisterkandidaten Thorsten Wassermann und alle AfD-Mitglieder in der Stadt mit Eliminierung bedroht haben und schrieb zudem, Bundeskanzler Friedrich Merz müsse eliminiert werden wie John F. Kennedy. Der Mann soll früher politisch bei den Grünen, dem Bund Osnabrücker Bürger und nun beim Bündnis Sarah Wagenknecht aktiv gewesen sein. In Georgsmarienhütte startet am Donnerstag, dem 6. August, das 19. Hütte Rockt Festival des Vereins Die Hütte Rockt. Bis Samstag treten auf drei Bühnen mehr als 40 Bands auf, darunter als Headliner das Lumpenpack am Freitag und Royal Republic am Samstag jeweils um 21.30 Uhr. Tickets gibt es ausschließlich digital, eine Abendkasse ist voraussichtlich nicht vorgesehen.
2: Am Sonntag überwiegend wolkig bis trüb, stellenweise leichter Regen oder Nieselregen, vor allem von Nordwesten bis Südosten, Lichtblicke am ehesten im Osten, nachmittags auch im Westen, Höchstwerte 4 bis 14 Grad, Wind meist schwach aus Westen, zeitweise mäßig mit frischen Böen im Westen, in der Nacht gebietsweise Regen, lokal Nebel, Tiefstwerte 3 bis 8 Grad, im Schwarzwald und Allgäu um 1 Grad, Montag neblig trüb mit Nieselregen 5 bis 13 Grad, Dienstag öfter Regen 6 bis 15 Grad. Pack deinen Schirm.
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3: Schauen wir uns den Verkehr in und um Osnabrück an. Du bist in Recke unterwegs. Zwischen Kanalstraße und Püttenbeckstraße, Reckerstraße, hast du in beide Richtungen eine Vollsperrung. Das Stück ist weniger als ein halber Kilometer lang. In Ibbenbüren ist ebenfalls dicht. Zwischen Widukindstraße, Grafenhorster Straße und Nordstraße, Große Straße, ist die Straße auf einer Strecke von etwas mehr als einem halben Kilometer komplett gesperrt. Fahr aufmerksam, such dir am besten frühzeitig eine Ausweichstrecke und komm gut an dein Ziel.
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4: Kurz nach Mitternacht, hier ist dein Hase Radio. Ich bin Heiko und halte dich durch die Nacht wach. Quer durch Osnabrück und drumherum. Du bekommst jetzt viel Musik und zwischendurch die wichtigsten Nachrichten aus aller Welt. Kompakt für dich zusammengefasst. Wir drehen die Nacht ein bisschen wärmer. Hier kommt für dich Keith Urban mit Texas Time.

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1: Was gibt's Neues bei Tore? Hallo? Locker fragend. Vor dem Spitzentreffen zum Niedrigwasser fordert die frühere Bundesumweltministerin Steffi Lemke von den Grünen grundlegende Änderungen im Umgang mit Deutschlands Flüssen. Bundesverkehrsminister Steffen Bilger von der CDU berät heute in Bonn mit Vertretern von Schifffahrt, Häfen und Wirtschaft über die Folgen des extremen Niedrigwassers, das die Binnenschifffahrt belastet und Transportkosten für die Industrie erhöht. In Osnabrück ermittelt der Staatsschutz gegen einen Instagram-Nutzer mit dem Pseudonym Robby4664. Er soll den AfD-Oberbürgermeisterkandidaten Thorsten Wassermann und alle AfD-Mitglieder in der Stadt mit Eliminierung bedroht haben und schrieb zudem, Bundeskanzler Friedrich Merz müsse eliminiert werden wie John F. Kennedy. Der Mann soll früher politisch bei den Grünen, dem Bund Osnabrücker Bürger und nun beim Bündnis Sarah Wagenknecht aktiv gewesen sein. In Georgsmarienhütte startet am Donnerstag, dem 6. August, das 19. Hütte Rockt Festival des Vereins Die Hütte Rockt. Bis Samstag treten auf 3 Bühnen mehr als 40 Bands auf, darunter als Headliner das Lumpenpack am Freitag und Royal Republic am Samstag, jeweils um 21.30 Uhr. Tickets gibt es ausschließlich digital, eine Abendkasse ist voraussichtlich nicht vorgesehen. Soweit die Nachrichten. Hanna, was macht das Wetter?
2: Ja, Tore, lass uns das Wetter in Osnabrück anschauen. Aktuell ist es meist klar und angenehm mild bei rund 19 Grad. Dazu nur ein müdes Lüftchen.

0: perfekt für einen schnellen Gang vor die Tür. In der Nacht bleibt es erst ziemlich klar, später ziehen mehr Wolken auf. Es kühlt auf etwa 16 Grad ab, der Wind bleibt schlapp. Heute viele Wolken, grau aber trocken, bis etwa 25 Grad, nur ein sachter Windhauch. Morgen ähnlich, trocken, um 22 Grad, morgens frische 13 Grad, der Wind bleibt freundlich moderat. Übermorgen spürbar wärmer mit bis zu 26 Grad, deutlich mehr Sonnenschein zwischen den Wolken, fühlt sich schon ziemlich nach spätem Sommer an.
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2: Schauen wir uns den Verkehr in und um Osnabrück an. Zwischen Püttenbeckstraße und Kanalstraße bei Recke hast du in beiden Richtungen eine Vollsperrung. Du kommst dort also gerade gar nicht durch. Außerdem ist zwischen Widukindstraße, Gravenhorster Straße und Nordstraße, Große Straße bei Ebenbüren die Strecke auf knapp 700 Metern komplett gesperrt. Fahr vorsichtig und komm gut an dein Ziel.
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3: Moin, du Nachtschwärmer, hier ist Heiko auf Hase Radio, deinem Sender für Osnabrück und Umgebung. Schön, dass du um kurz nach eins noch mit mir wach bist. Wir halten dich mit Musik und frischen Nachrichten aus aller Welt durch die Nacht. Jetzt wird's richtig atmosphärisch. Hier kommt für dich Beautiful People von David Guetta und Sia.

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1: Which meaning did you intend? Vor dem Spitzentreffen zum Niedrigwasser fordert die frühere Bundesumweltministerin Steffi Lemke von den Grünen grundlegende Änderungen im Umgang mit Deutschlands Flüssen. Bundesverkehrsminister Steffen Bilger von der CDU berät heute in Bonn mit Vertretern von Schifffahrt, Häfen und Wirtschaft über die Folgen des extremen Niedrigwassers, das die Binnenschifffahrt belastet und Transportkosten für die Industrie erhöht. In Osnabrück ermittelt der Staatsschutz gegen einen Instagram-Nutzer mit dem Pseudonym Robby4664. Er soll den AfD-Oberbürgermeisterkandidaten Thorsten Wassermann und alle AfD-Mitglieder in der Stadt mit Eliminierung bedroht haben und schrieb zudem, Bundeskanzler Friedrich Merz müsse eliminiert werden wie John F. Kennedy. Der Mann soll früher politisch bei den Grünen, dem Bund Osnabrücker Bürger und nun beim Bündnis Sarah Wagenknecht aktiv gewesen sein. In Georgsmarienhütte startet am Donnerstag, dem 6. August, das 19. Hütte Rockt Festival des Vereins Die Hütte Rockt. Bis Samstag treten auf drei Bühnen mehr als 40 Bands auf, darunter als Headliner das Lumpenpack am Freitag und Royal Republic am Samstag, jeweils um 21.30 Uhr. Tickets gibt es ausschließlich digital, eine Abendkasse ist voraussichtlich nicht vorgesehen.
2: Ja, Tore, lass uns das Wetter in Osnabrück anschauen. Aktuell ist es meist klar und angenehm mild bei rund 19 Grad. Dazu nur ein müdes Lüftchen. Perfekt für einen schnellen Gang vor die Tür. In der Nacht bleibt es erst ziemlich klar, später ziehen mehr Wolken auf. Es kühlt auf etwa 16 Grad ab. Der Wind bleibt schlapp. Heute viele Wolken, grau aber trocken, bis etwa 25 Grad. Nur ein sachter Windhauch. Morgen ähnlich, trocken, um 22 Grad. Morgens frische 13 Grad. Der Wind bleibt freundlich moderat. Übermorgen spürbar wärmer mit bis zu 26 Grad, deutlich mehr Sonnenschein zwischen den Wolken, fühlt sich schon ziemlich nach spätem Sommer an.
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